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3: Ich bin Jerome Nussbaum. Die AfD hat nach den vorläufigen Ergebnissen die Landtagswahl in Sachsen-Anhalt gewonnen, mit riesigem Vorsprung zur aktuellen Regierung aus CDU, SPD und FDP. Noch CDU-Ministerpräsident Schulze hatte seine Niederlage noch am Abend eingeräumt und zum Wahlsieg gratuliert. Nun geht es darum, ob AfD-Spitzenkandidat Siegmund auch neuer Regierungschef werden und das Land einen kann.
4: Wir müssen Gräben zuschütten. Und deswegen möchte ich auch diesen Rundfunkzwangsabgabe endlich beenden, diesen Medienstaatsvertrag natürlich kündigen, weil natürlich auch Teile des öffentlich-rechtlichen Rundfunks in diesem Wahlkampf einen Beitrag dazu geleistet haben, dass wir eine große Form der Desinformation hatten, dass viele Menschen hier Vorurteile über unsere Partei hatten, die völlig unbegründet sind. Und die möchte ich denen nehmen. Wir müssen wieder miteinander sprechen. Wir möchten Gräben zuschütten. Wir sind ein Land.
3: Die absolute Mehrheit hat Siegmund mit seiner AfD verpasst. Sie kommt auf 43,8%. Die CDU liegt bei 17,2, die SPD bei 9,3 und die FDP ist mit 2,6% aus dem Landtag ausgeschieden. Die Grünen erreichen 8,9 und die Linke 8,6%. Das BSW wird es mit 5,3% in den Landtag von Magdeburg schaffen und könnte der AfD an die Regierung verhelfen. Nach dem Hackerangriff auf das Berliner Landesnetz haben die Cyberkriminellen weitere gestohlene Daten veröffentlicht. Laut Senatskanzlei handelt es sich dabei unter anderem um Nutzernamen und Passwörter. Betroffene würden informiert. Am Freitag war ein erstes Datenpaket mit über 1,4 Millionen Dateien ins Netz gestellt worden, darunter auch sicherheitsrelevante für Großschadenslagen. Der Polizeigroßeinsatz am Hambacher Forst ist beendet. Von dem flüchtigen mutmaßlichen Stromsaboteur fehlt weiterhin jede Spur. Ein 48-jähriger Mann hatte sich zu den Anschlägen auf Umspannwerke in Brandenburg und Nordrhein-Westfalen bekannt. Die Ermittler suchen im Rahmen einer Öffentlichkeitsfahndung mit Fotos weiterhin nach dem Tatverdächtigen. In der ersten Fußball-Bundesliga hat Hamburg zu Hause gegen Mainz mit 0:5 verloren. Außerdem gewann Augsburg bei Eintracht Frankfurt mit 4:1. In der zweiten Liga konnte Hertha BSC sich mit einem 2:1 Sieg gegen Magdeburg die Tabellenspitze sichern. Greuther Fürth unterlag Heidenheim 0:1 und Osnabrück besiegte Braunschweig 3:1. Die aktuellen Temperaturen: Berlin am Alex und am Funkturm 11 Grad und 11 Grad messen wir auch in Potsdam im holländischen Viertel. Sonne und Wolken wechseln sich heute ab, es bleibt meist trocken, die Höchstwerte zwischen 23 und 26 Grad. Morgen bekommen wir dann ein paar mehr Wolken, zeitweise kann es auch regnen, auch Gewitter sind möglich, dann bei maximal 22 bis 25 Grad.

Guten Morgen, hier ist zum Wochenstart euer freundlicher Radiowecker. Hier ist Ella und hier ist Uli Zelle in Vertretung von Chris Hedrich. Die hast ja gut, diese Woche noch im Urlaub und ich hoffe, ihr seid wach. Spellbound, unser nächster Titel, und das bedeutet so viel wie gebannt und fasziniert sein. Wenn wir das mit unserem Programm heute hinkriegen, bin ich glücklich. Hier ist Spellbound mit Joe Sample.

Viertel nach sechs, guten Morgen. Das war die Gruppe Southern Avenue mit Upside. Also ganz oben. Mit unserer Musik geht's ja immer nach oben. Beim Aufstehen ist doch klar und das Aufstehen fällt doch viel leichter. Ihr seid bei Ella. Guten Morgen. An dieser Stelle, ihr wisst, Uli Zelle in Vertretung von der Chris, die ja sonst durch den Morgen führt. Also ich bin jetzt ein bisschen eifersüchtig auf das, was sie noch machen kann, nämlich Urlauben, relaxen, ausspannen. Hier ist, ich bin kein Jealous Guy, hier ist nämlich der Jealous Guy und den besingt Madeleine Perrot.

Man I Love. Und ich liebe die Musik von Etta James. Etta James natürlich damit auch. Guten Morgen, schön, dass ihr schon dabei seid. Ich finde es einfach cool. Cool in the Gang, Too Hot.

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4: Ich bin Jerome Nussbaum. Zum ersten Mal könnte ein Bundesland von einem AfD-Ministerpräsidenten regiert werden. Bei der Landtagswahl in Sachsen-Anhalt hat die AfD ihre Umfragewerte sogar noch übertroffen. In der Nacht kam das vorläufige Ergebnis von der Landeswahlleitung. Die AfD erreicht 43,8%, hat damit aber die absolute Mehrheit knapp verpasst. Die CDU von noch Ministerpräsident Schulze liegt bei 17,2, die SPD bei 9,3 und die FDP ist mit 2,6% aus dem Landtag ausgeschieden. Die Grünen erreichen 8,9 und die Linke 8,6%. Das BSW wird es mit 5,3% in den Landtag von Magdeburg schaffen. Möglich wäre damit eine Koalition aus AfD und BSW, wobei es beim Bündnis Sahra Wagenknecht dazu noch keine einheitliche Meinung gibt. Wahlsieger Ulrich Siegmund dazu in der ARD.
5: Wir haben in den letzten Monaten gesehen, dass das BSW nicht Teil der Lösung, sondern Teil des Problems ist. Sie stützen seit Monaten in Thüringen diesen Mario Vogt, den CDU-Mario Vogt. Und das zeigt ganz klar, damit ist kein politischer Wandel möglich. Und demzufolge sagen wir ganz klar, nur wenn ein politischer Wandel möglich ist, grundsätzlicher Natur, die Probleme, die dieses Land dahin gebracht haben, wo es aktuell ist, dann kann man mit jemandem zusammenarbeiten.
4: In den nächsten Tagen und Wochen stehen also noch viele Gespräche an. Bis auf das BSW haben alle anderen Parteien aber schon eine Zusammenarbeit mit der AfD deutlich abgelehnt. Spätestens in 30 Tagen muss der neue Landtag zusammentreten.
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4: In Südbrandenburg rollt der Zugverkehr nach der Sperrung mehrerer Strecken infolge von Unwetterschäden wieder. Die Bäume auf der Bahnstrecke Cottbus-Großenhain sowie bei Bargenz wurden laut Bahn weggeräumt. Ein weiteres Datenpaket ist nach dem Hackerangriff auf Berlins Landesverwaltungsnetz online veröffentlicht worden. Es handelt sich laut Senatskanzlei unter anderem um Nutzernamen und Passwörter. Betroffene würden informiert. Ein Motorboot ist auf der unteren Havel bei Brandenburg nach dem Zusammenstoß mit einem Güterschiff gekentert. Zwei Menschen fielen von dem Boot ins Wasser, konnten sich aber selbst ans Ufer retten. Die Basketballer von Alba Berlin haben ihr zweites Testspiel in der Saisonvorbereitung gegen die Rostock Seawolves verloren. Am Ende konnten sich die Rostocker gegen den deutschen Meister mit 84-68 durchsetzen. Die aktuellen Temperaturen: Berlin am Alex und am Funkturm 11 Grad und 11 Grad messen wir auch in Potsdam im holländischen Viertel. Sonne und Wolken wechseln sich heute ab, es bleibt meist trocken, die Höchstwerte zwischen 23 und 26 Grad. Morgen bekommen wir dann ein paar mehr Wolken, zeitweise kann es auch regnen, auch Gewitter sind möglich, dann bei maximal 22 bis 25 Grad.

Carlos Santana, US-Staatsbürger, aber mit Wurzeln in Lateinamerika. Deutlich zu hören in der Samba-Partie. Die Samba für dich, also genau für dich. Unsere kleine Aufmerksamkeit von Ella am Morgen. Ich hoffe, ihr freut euch. Love Your Smile. Jerome Jennings jetzt.

Smoke inside a jar. Also, ich habe Kaffee in meiner Tasse und kein Rauch. Ihr seid also gut versorgt, musikalisch zumindest, also für die Ohren. Ich hoffe, auch sonst steht alles bei euch bereit zum Frühstück. Und hier ist Ella, und zwar Everyday, die Gruppe Incognito.

Wives and Lovers, Nancy Wilson war das. Kurz vor sieben. Wir sind schon aus den Startlöchern raus und der Morgen nimmt ja seinen Lauf. Schön, dass ihr dabei seid. Hier bei Ella, Uli Zelle sagt guten Morgen und die Chris urlaubt ja noch in dieser Woche und zwar zu Recht. Vor den Nachrichten und dem Wetter um sieben hier die Buddy Rich Band mit Big Swing Face.

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7: Ich bin Jerome Nussbaum. Die AfD hat nach den vorläufigen Ergebnissen die Landtagswahl in Sachsen-Anhalt gewonnen, mit riesigem Vorsprung zur aktuellen Regierung aus CDU, SPD und FDP. Noch CDU-Ministerpräsident Schulze hatte seine Niederlage noch am Abend eingeräumt und zum Wahlsieg gratuliert. Nun geht es darum, ob AfD-Spitzenkandidat Siegmund auch neuer Regierungschef werden und das Land einen kann.
8: Wir müssen Gräben zuschütten und deswegen möchte ich auch diesen Rundfunkzwangsabgabe endlich beenden, diesen Medienstaatsvertrag natürlich kündigen, weil natürlich auch Teile des öffentlich-rechtlichen Rundfunks in diesem Wahlkampf einen Beitrag dazu geleistet haben, dass wir eine große Form der Desinformation hatten, dass viele Menschen hier Vorurteile über unsere Partei hatten, die völlig unbegründet sind, und die möchte ich denen nehmen. Wir müssen wieder miteinander sprechen, wir möchten Gräben zuschütten, wir sind ein Land.
7: Die absolute Mehrheit hat Siegmund mit seiner AfD verpasst. Sie kommt auf 43,8%. Die CDU liegt bei 17,2, die SPD bei 9,3 und die FDP ist mit 2,6% aus dem Landtag ausgeschieden. Die Grünen erreichen 8,9 und die Linke 8,6%. Das BSW wird es mit 5,3% in den Landtag von Magdeburg schaffen und könnte der AfD an die Regierung verhelfen. Nach dem Hackerangriff auf das Berliner Landesnetz haben die Cyberkriminellen weitere gestohlene Daten veröffentlicht. Laut Senatskanzlei handelt es sich dabei unter anderem um Nutzernamen und Passwörter. Betroffene würden informiert. Am Freitag war ein erstes Datenpaket mit über 1,4 Millionen Dateien ins Netz gestellt worden, darunter auch sicherheitsrelevante für Großschadenslagen. Der Polizeigroßeinsatz am Hambacher Forst ist beendet. Von dem flüchtigen mutmaßlichen Stromsaboteur fehlt weiterhin jede Spur. Ein 48-jähriger Mann hatte sich zu den Anschlägen auf Umspannwerke in Brandenburg und Nordrhein-Westfalen bekannt. Die Ermittler suchen im Rahmen einer Öffentlichkeitsfahndung mit Fotos weiterhin nach dem Tatverdächtigen. In der ersten Fußball-Bundesliga hat Hamburg zu Hause gegen Mainz mit 0:5 verloren. Außerdem gewann Augsburg bei Eintracht Frankfurt mit 4:1. In der zweiten Liga konnte Hertha BSC sich mit einem 2:1 Sieg gegen Magdeburg die Tabellenspitze sichern. Greuther Fürth unterlag Heidenheim 0:1 und Osnabrück besiegte Braunschweig 3:1. Die aktuellen Temperaturen: Berlin am Alex und am Funkturm 11 Grad und 11 Grad messen wir auch in Potsdam im holländischen Viertel. Sonne und Wolken wechseln sich heute ab, es bleibt meist trocken, die Höchstwerte zwischen 23 und 26 Grad. Morgen bekommen wir dann ein paar mehr Wolken, zeitweise kann es auch regnen, auch Gewitter sind möglich, dann bei maximal 22 bis 25 Grad.
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Otis Redding, Hard to. Ich hoffe, es ist für euch nicht zu hart und ihr könnt damit umgehen, dass in dieser Woche die liebe Chris Urlaub macht und ich sie vertrete. Einen schönen guten Morgen wünscht Uli Zelle hier an dieser Stelle. Und hier ist Amy Winehouse mit ihrem Oktober-Song live. Passt jetzt auch noch Anfang September, finde ich.

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1: Und das ist von Esther Kaiser. Und die hat ein neues Album herausgegeben, Breathing. Die deutsche Jazzsängerin singt eben nicht nur, sie atmet auch, und zwar wie wir alle, aber ganz bewusst. Das tun wir ja. Aber das ist nicht nur reine Lebenserhaltung, sondern das ist im Endeffekt auch ein Werkzeug zu ihrer Kunst. Über ihren Song Winter in July haben wir mit ihr über den Song und das Atmen gesprochen.
2: Doppeldeutiger Titel. Einerseits steht Winter in July für eine Melancholie im Sommer. Andererseits steht es ganz konkret dafür, dass auf der anderen Seite des Globus im Juli Winter ist. Zum Beispiel eben in Neuseeland, in Australien. Das Stück ist entstanden, als mein Sohn sich mit knapp 16 auf die weite Reise nach Neuseeland gemacht hat.
1: Ja, und so klingt das Atmen bei Winter in July. Hier ist Esther Kaiser.

Unverkennbar Till Brönner. Und es gibt Leute, die erkennen wirklich, wenn jemand die Trompete spielt, das kann nur Till Brönner sein. Das muss so eine ganz besondere Art sein, wie man sozusagen den Mund zum Bleche führt. Also The Good Life war das von Till Brönner. Und ich wünsche euch auch zumindest also ein gutes Leben, aber auch einen guten Morgen. Ihr seid Paella und wir begleiten euch in diesen Tag. Jetzt mit Roy Ayers. Searching. Und wer sucht? Ich würde sagen, der findet.

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3: Ich bin Jerome Nussbaum. Zum ersten Mal könnte ein Bundesland von einem AfD-Ministerpräsidenten regiert werden. Bei der Landtagswahl in Sachsen-Anhalt hat die AfD ihre Umfragewerte sogar noch übertroffen. In der Nacht kam das vorläufige Ergebnis von der Landeswahlleitung. Die AfD erreicht 43,8%, hat damit aber die absolute Mehrheit knapp verpasst. Die CDU von noch Ministerpräsident Schulze liegt bei 17,2, die SPD bei 9,3 und die FDP ist mit 2,6% aus dem Landtag ausgeschieden. Die Grünen erreichen 8,9 und die Linke 8,6%. Das BSW wird es mit 5,3% in den Landtag von Magdeburg schaffen. Möglich wäre damit eine Koalition aus AfD und BSW, wobei es beim Bündnis Sahra Wagenknecht dazu noch keine einheitliche Meinung gibt. Wahlsieger Ulrich Siegmund dazu in der ARD.
4: Wir haben in den letzten Monaten gesehen, dass das BSW nicht Teil der Lösung, sondern Teil des Problems ist. Sie stützen seit Monaten in Thüringen diesen Mario Vogt, den CDU-Mario Vogt. Und das zeigt ganz klar, damit ist kein politischer Wandel möglich. Und demzufolge sagen wir ganz klar, nur wenn ein politischer Wandel möglich ist, grundsätzlicher Natur, die Probleme, die dieses Land dahin gebracht haben, wo es aktuell ist, dann kann man mit jemandem zusammenarbeiten.
3: In den nächsten Tagen und Wochen stehen also noch viele Gespräche an. Bis auf das BSW haben alle anderen Parteien aber schon eine Zusammenarbeit mit der AfD deutlich abgelehnt. Spätestens in 30 Tagen muss der neue Landtag zusammentreten.
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3: Brandenburgs SPD-Generalsekretär Fischer hat das Ergebnis der Landtagswahl in Sachsen-Anhalt als schlechtes Ergebnis für die Demokratie in Deutschland bewertet. Er sagte der ARD, nun müsste darum gerungen werden, dass das Land in der Gesamtaufstellung wieder vorangebracht und die AfD wieder kleiner wird. Berlins Sozialsenatorin Kieseltepe will die Arbeit von Vereinen per Gesetz langfristig absichern. Es gehe auch darum, die Demokratie zu stärken, sagte sie. Berlin könne das erste Bundesland mit so einem Gesetz werden. Die Bürger von Potsdam sollen künftig mitentscheiden, wo die Stadt sparen und wie sie mehr Geld einnehmen soll. Für den Bürgerhaushalt 2027-28 stehen ab heute 40 Vorschläge zur Auswahl. Bis 8. November kann online abgestimmt werden. In der zweiten Fußball-Bundesliga hat Hertha BSC mit 2:1 gegen Magdeburg gewonnen und sich damit die Tabellenspitze gesichert. In der Handball-Bundesliga setzten sich die Füchse Berlin außerdem mit 34:33 gegen Stuttgart durch. Die aktuellen Temperaturen: Berlin am Alex und am Funkturm 11 Grad und 11 Grad messen wir auch in Potsdam im holländischen Viertel. Sonne und Wolken wechseln sich heute ab, es bleibt meist trocken, die Höchstwerte zwischen 23 und 26 Grad. Morgen bekommen wir dann ein paar mehr Wolken, zeitweise kann es auch regnen, auch Gewitter sind möglich, dann bei maximal 22 bis 25 Grad.

Guten Morgen, es ist kurz nach 7:30 und ihr seid schon munter dabei. Danke dafür. Ich bin Uli Zeller und hörbar nicht Chris Hedrich. Die darf in dieser Woche noch ihren wohlverdienten Urlaub genießen. Genießt ihr jetzt Gregory Porter und Blackbird?

sweetest season, die süßeste Saison ist für mich eigentlich der Sommer. Und der ist ja nun leider zu Ende. Der Herbst beginnt, auch wenn er sich noch sehr sommerlich kleidet im Moment. Aber es kommen ja auch wieder schöne Tage noch in diesem Monat, warme Tage. Auch der September hat ja seine Reize. Jetzt kommt der Soulman für die Seele. Ursprünglich von Sam & Dave und hier von Ramsey Lewis. Auch gut.

Der gute Van Morrison und Have I Told You Lately That I Love You. Das habe ich bestimmt gemacht, aber ich habe euch auch gesagt, dass Chris noch die ganze Woche im Urlaub ist. Wir haben jetzt hier Norah Jones für euch. It Was You.

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1: Ich bin Jerome Nussbaum. Nach der Landtagswahl in Sachsen-Anhalt könnte das BSW entscheidend werden für eine neue Regierung unter einem AfD-Ministerpräsidenten Siegmund. Das BSW zieht mit 5,3% der Stimmen in den Landtag von Magdeburg ein und könnte der AfD mit ihrem Ergebnis von knapp 44% zur Mehrheit verhelfen. AfD-Co-Parteichef Chrupalla sagte dazu in der ARD.
2: Man muss natürlich schauen, wie das BSW sich insgesamt aufgestellt hat. Wir sehen, in Thüringen wird eine andere Linie gefahren, in Mecklenburg-Vorpommern. Frau Wagenknecht sagt heute dies, Frau Mohamed Ali sagt morgen das Gegenteil. Also da ist doch sehr vieles diffus.
1: BSW-Gründerin Wagenknecht sagt heute dazu, dass es einen politischen Neubeginn geben müsse. Jetzt gäbe es hoffentlich Mehrheiten im Magdeburger Landtag für einen Kurswechsel in der Energiepolitik, ein Ende der Russland-Sanktionen, bessere Bildung und eine grundlegende Reform des öffentlich-rechtlichen Rundfunks. Diese Mehrheiten wolle das BSW nutzen, um das Leben der Menschen zu verbessern, so Wagenknecht. Ein Mann ist in der Nacht in Berlin-Neukölln erschossen worden. Laut Polizei fielen die Schüsse in der Sonnenallee. Das Opfer starb demnach trotz Wiederbelebungsmaßnahmen noch auf dem Gehweg. Die Täter sind geflüchtet. Über die Hintergründe ist derzeit noch nichts bekannt. Der Tatverdächtige im Fall der Sabotageversuche an Umspannwerken in Brandenburg und Nordrhein-Westfalen könnte mit einem schwarzen Fahrrad unterwegs sein. Die Polizei in Brandenburg nannte dazu die Marke Trinoli und dabei das Modell Tazio Sportivo M. Der Großeinsatz am Hambacher Forst, wo der LKW des 48-Jährigen gefunden worden war, ist seit dem Abend beendet. Nach dem Verdächtigen wird weiter mit Fotos öffentlich gefahndet. Am Flughafen von Miami hat es einen tödlichen Unfall mit einem Frachtflugzeug von Amazon gegeben. 5 Menschen sind dabei ums Leben gekommen. Die Maschine war bei der Landung über die Rollbahn hinausgeschossen, rammte mehrere Fahrzeuge und fing dann Feuer. Der Flughafen im US-Bundesstaat Florida wurde zeitweise gesperrt. In der ersten Fußball-Bundesliga hat der Hamburger SV eine deutliche Heimniederlage kassiert. 0:5 stand es am Ende gegen Mainz. Augsburg schaffte es dagegen nach einem 4:1-Sieg gegen Eintracht Frankfurt erstmals an die Tabellenspitze. Das gelang auch Hertha BSC in der zweiten Liga nach einem 2:1-Sieg gegen Magdeburg. Kräuter Fürth unterlag Heidenheim 0:1 und Osnabrück besiegte Braunschweig mit 3:1. Die aktuellen Temperaturen: Berlin am Alex und am Funkturm 13 Grad und 13 sind es auch in Potsdam am Stadtschloss. Sonne und Wolken wechseln sich heute ab, es bleibt meist trocken, die Höchstwerte zwischen 23 und 26 Grad. Morgen bekommen wir dann ein paar mehr Wolken, zeitweise kann es auch regnen, auch Gewitter sind möglich, dann bei maximal 22 bis 25 Grad.
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Das war Juicy Fruit von Dume. Also quasi in Ergänzung oder Ersatz solltet ihr vielleicht auch heute zum Frühstück noch ein kleines vitaminreiches Getränk am Start haben. Hier am Start ist Uli Zelle bei Ella in Vertretung von Chris Hedrich, die urlaubt und das macht sie auch zurecht. Und jetzt Tony Bennett im Duett mit Faith Hill, The Way You Look Tonight. Ich sage guten Morgen. So.

Das war Oma. There is much love in the world. Im Prinzip ja, aber die Nachrichtenlage lässt uns ja manchmal daran zweifeln. Ihr seid bei Ella und wir lieben den besten Jazz, Soul und Blues. Zum Beispiel die Musik von Joshua Redman. Hier ist er mit seinen Home Fries, was so viel heißt wie hausgemachte Pommes. Ich weiß nicht, ob mit Ketchup oder Mayo oder vielleicht um diese Tageszeit noch gar nicht.

I put a spell on you. Und ich bin immer ganz verzaubert von der Stimme und dem Spiel der Nina Simone. Großartig. Kurz vor 8:30, ihr seid bei Ella, heute mit Uli. Und wir kommen jetzt zu Michael Bublé. Und der kommt nicht allein. Da sind nämlich noch Sharon Stone und die Dap Kings dabei. Großes Aufgebot, großartige Musik. Baby, you've got what it takes.

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6: Ich bin Jerome Nussbaum. Die AfD hat die Landtagswahl in Sachsen-Anhalt mit deutlichem Vorsprung zur bisherigen Regierung gewonnen. Knapp 44% sind es geworden. Die absolute Mehrheit hat Spitzenkandidat Siegmund nicht erreichen können. Deshalb wird es nun wohl auf das BSW ankommen. Es zieht mit 5,3% in den Landtag ein und ist als einzige Partei bereit, mit der AfD zu sprechen. BSW-Bundeschefin Mohammed Ali sagte in der ARD,
7: dass ein Brandmauerkurs der richtige sei und dass er vor allen Dingen dazu führt, dass die AfD schwächer wird. Also das kann ich ehrlich gesagt nicht begreifen. Wir sehen, dass das gescheitert ist. Und wenn jetzt eine Brandmauerkoalition eine haarscharfe Mehrheit haben sollte, wenn das am Ende des Abends rauskommt, ist es doch keine gute Entwicklung für das Land.
6: Jedoch bleibt selbst AfD-Spitzenkandidat Siegmund beim BSW noch zurückhaltend.
8: Es wurde angekündigt, mich nicht zu wählen als Ministerpräsident. Es wurde angekündigt, keine Gespräche zu führen. Wir hatten Gesprächsangebote schon vor einem Jahr gemacht, die wurden ausgeschlagen. Wie soll ich mit jemandem, der so herangeht, stabil regieren? Und deswegen sage ich ganz klar, eine Zusammenarbeit als Demokrat, die ist möglich, aber nur unter der Maßgabe, dass wir unsere Position hier umsetzen können, die Position, die dieses Land dahin gebracht haben, wo es aktuell ist, rückabwickeln können.
6: Noch CDU-Ministerpräsident Schulze hatte seine Niederlage noch am Abend eingeräumt und war danach nicht mehr für Interviews zu haben.
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6: In Südbrandenburg rollt der Zugverkehr nach der Sperrung mehrerer Strecken infolge von Unwetterschäden wieder. Die Bäume auf der Bahnstrecke Cottbus-Großenhain sowie bei Bargenz wurden laut Bahn weggeräumt. Ein weiteres Datenpaket ist nach dem Hackerangriff auf Berlins Landesverwaltungsnetz online veröffentlicht worden. Es handelt sich laut Senatskanzlei unter anderem um Nutzernamen und Passwörter. Betroffene würden informiert. Ein Motorboot ist auf der unteren Havel bei Brandenburg nach dem Zusammenstoß mit einem Güterschiff gekentert. Zwei Menschen fielen von dem Boot ins Wasser, konnten sich aber selbst ans Ufer retten. Die Basketballer von Alba Berlin haben ihr zweites Testspiel in der Saisonvorbereitung gegen die Rostock Seawolves verloren. Am Ende konnten sich die Rostocker gegen den deutschen Meister mit 84-68 durchsetzen. Und die Eisbären Berlin haben in der Champions Hockey League eine 2-8 Niederlage beim Schweizer Club Davos kassiert. Die aktuellen Temperaturen: Berlin am Alex und am Funkturm 13 Grad und 13 sind es auch in Potsdam am Stadtschloss. Sonne und Wolken wechseln sich heute ab, es bleibt meist trocken, die Höchstwerte zwischen 23 und 26 Grad. Morgen bekommen wir dann ein paar mehr Wolken, zeitweise kann es auch regnen, auch Gewitter sind möglich, dann bei maximal 22 bis 25 Grad.

Kurz nach 8:30, das war McCoy Tyner auf der Suche mit Searching. 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Und da hört ihr jetzt Shadows of Yourself, The Thievery Corporation.

Jazz Eddie mit TNC Apply. Die habe ich für mich so ein bisschen entdeckt, die junge Sängerin aus Manchester. Und ich glaube, die hat noch viel vor. Da wird noch viel, viel kommen. Da bin ich mir ganz sicher. Und ich bin mir aber auch ganz sicher, muss ich sagen, jetzt kommt Jamie Cullum. All at Sea. 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

Maske nada, zu Deutsch macht nix. Macht auch nix, wenn ihr noch ein bisschen müde seid. Wir wollen euch ja jetzt ein bisschen wach machen hier bei Ella, eurem freundlichen Radiowecker. Und solltet ihr vielleicht doch noch ein bisschen morgenmufflig drauf sein, das hier wäre euer Song, Morning. Übersetzt in Ich stöhne und jammer so ein bisschen. Und das klingt aber bei Christian McBride und Jose James ganz gut.

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6: Ich bin Jerome Nussbaum. Nach der Landtagswahl in Sachsen-Anhalt könnte das BSW entscheidend werden für eine neue Regierung unter einem AfD-Ministerpräsidenten Siegmund. Das BSW zieht mit 5,3% der Stimmen in den Landtag von Magdeburg ein und könnte der AfD mit ihrem Ergebnis von knapp 44% zur Mehrheit verhelfen. AfD-Co-Parteichef Chrupalla sagte dazu in der ARD:
7: Man muss natürlich schauen, wie das BSW sich insgesamt aufgestellt hat. Wir sehen, in Thüringen wird eine andere Linie gefahren, in Mecklenburg-Vorpommern. Frau Wagenknecht sagt heute dies, Frau Mohamed Ali sagt morgen das Gegenteil. Also da ist doch sehr vieles diffus.
6: BSW-Gründerin Wagenknecht sagt heute dazu, dass es einen politischen Neubeginn geben müsse. Jetzt gäbe es hoffentlich Mehrheiten im Magdeburger Landtag für einen Kurswechsel in der Energiepolitik, ein Ende der Russland-Sanktionen, bessere Bildung und eine grundlegende Reform des öffentlich-rechtlichen Rundfunks. Diese Mehrheiten wolle das BSW nutzen, um das Leben der Menschen zu verbessern, so Wagenknecht. Ein Mann ist in der Nacht in Berlin-Neukölln erschossen worden. Laut Polizei fielen die Schüsse in der Sonnenallee. Das Opfer starb demnach trotz Wiederbelebungsmaßnahmen noch auf dem Gehweg. Die Täter sind geflüchtet. Über die Hintergründe ist derzeit noch nichts bekannt. Der Tatverdächtige im Fall der Sabotageversuche an Umspannwerken in Brandenburg und Nordrhein-Westfalen könnte mit einem schwarzen Fahrrad unterwegs sein. Die Polizei in Brandenburg nannte dazu die Marke Trinoli und dabei das Modell Tazio Sportivo M. Der Großeinsatz am Hambacher Forst, wo der LKW des 48-Jährigen gefunden worden war, ist seit dem Abend beendet. Nach dem Verdächtigen wird weiter mit Fotos öffentlich gefahndet. Am Flughafen von Miami hat es einen tödlichen Unfall mit einem Frachtflugzeug von Amazon gegeben. 5 Menschen sind dabei ums Leben gekommen. Die Maschine war bei der Landung über die Rollbahn hinausgeschossen, rammte mehrere Fahrzeuge und fing dann Feuer. Der Flughafen im US-Bundesstaat Florida wurde zeitweise gesperrt. In der ersten Fußball-Bundesliga hat der Hamburger SV eine deutliche Heimniederlage kassiert. 0:5 stand es am Ende gegen Mainz. Augsburg schaffte es dagegen nach einem 4:1-Sieg gegen Eintracht Frankfurt erstmals an die Tabellenspitze. Das gelang auch Hertha BSC in der zweiten Liga nach einem 2:1-Sieg gegen Magdeburg. Kräuter Fürth unterlag Heidenheim 0:1 und Osnabrück besiegte Braunschweig mit 3:1. Die aktuellen Temperaturen: Berlin am Alex und am Funkturm 13 Grad und 13 sind es auch in Potsdam am Stadtschloss. Sonne und Wolken wechseln sich heute ab, es bleibt meist trocken, die Höchstwerte zwischen 23 und 26 Grad. Morgen bekommen wir dann ein paar mehr Wolken, zeitweise kann es auch regnen, auch Gewitter sind möglich, dann bei maximal 22 bis 25 Grad.
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Guten Morgen, wir haben es kurz nach neun. Never Say Never Again sangen da gerade Beverly Knight und Billy Porter. Und nein, Billy Porter ist nicht mit Gregory Porter verwandt und Beverly Knight auch nicht mit Gladys Knight. Aber Achtung, Uli Zeller über viele Ecken mit Mata Hari, der legendären Spionin aus dem Ersten Weltkrieg, die nämlich eigentlich Margarete Gertrude Zeller heißt. Also genug der Generalogie jetzt, der Anforschung. Wir sind ja im Hier und Jetzt und jetzt mit Larry Goldings, Jay Bellrow und David Pilch. Alle drei machen Musik und das klingt so solide. Solity bei Ella für den besten Jazz, Soul und Blues.

Bring the Light. Ibrahim Malouf und Band Fröhliche Musik. Und die bringt ja auch wirklich Licht und Sonne in unsere Seele. Passt zum Morgen bei Ella am Morgen. Und heute mit Uli Zelle in Vertretung von Chris Hedrich. Die genießt ja noch ihren Traumurlaub. Wir träumen jetzt mit Diane Reeves. Dreams.

Ja, unser Herb Albert mit dem verliebten Guy. Albert hat über 70 Millionen Platten verkauft und er ist neben seiner Musik auch Maler, Theaterproduzent und ein sehr wohltätiger Mann. Es gibt nämlich die Herb Albert Foundation und die unterstützt Menschen in verschiedenen sozialen Bereichen. Hochachtung, finde ich gut. Weiter im Programm bei Ella jetzt. Evelyn Champagne King. Hula da yum yum. Sag mal, guten Appetit, sollte doch bei Frühstück sein.

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8: Ich bin Jerome Nussbaum. Die AfD hat die Landtagswahl in Sachsen-Anhalt mit deutlichem Vorsprung zur bisherigen Regierung gewonnen. Knapp 44% sind es geworden. Die absolute Mehrheit hat Spitzenkandidat Siegmund nicht erreichen können. Deshalb wird es nun wohl auf das BSW ankommen. Es zieht mit 5,3% in den Landtag ein und ist als einzige Partei bereit, mit der AfD zu sprechen. BSW-Bundeschefin Mohammed Ali sagte in der ARD,
9: dass ein Brandmauerkurs der richtige sei und dass er vor allen Dingen dazu führt, dass die AfD schwächer wird, also das kann ich ehrlich gesagt nicht begreifen. Wir sehen, dass das gescheitert ist und wenn jetzt eine Brandmauerkoalition eine haarscharfe Mehrheit haben sollte, wenn das am Ende des Abends rauskommt, ist es doch keine gute Entwicklung für das Land.
8: Jedoch bleibt selbst AfD-Spitzenkandidat Siegmund beim BSW noch zurückhaltend.
10: Es wurde angekündigt, mich nicht zu wählen als Ministerpräsident. Es wurde angekündigt, keine Gespräche zu führen. Wir hatten Gesprächsangebote schon vor einem Jahr gemacht, die wurden ausgeschlagen. Wie soll ich mit jemandem, der so herangeht, stabil regieren? Und deswegen sage ich ganz klar, eine Zusammenarbeit als Demokrat, die ist möglich, aber nur unter der Maßgabe, dass wir unsere Position hier umsetzen können, die Position, die dieses Land dahin gebracht haben, wo es aktuell ist, rückabwickeln können.
8: Noch CDU-Ministerpräsident Schulze hatte seine Niederlage noch am Abend eingeräumt und war danach nicht mehr für Interviews zu haben.
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8: Brandenburgs SPD-Generalsekretär Fischer hat das Ergebnis der Landtagswahl in Sachsen-Anhalt als schlechtes Ergebnis für die Demokratie in Deutschland bewertet. Er sagte der ARD, nun müsste darum gerungen werden, dass das Land in der Gesamtaufstellung wieder vorangebracht und die AfD wieder kleiner wird. Berlins Sozialsenatorin Kieseltepe will die Arbeit von Vereinen per Gesetz langfristig absichern. Es gehe auch darum, die Demokratie zu stärken, sagte sie. Berlin könne das erste Bundesland mit so einem Gesetz werden. Die Bürger von Potsdam sollen künftig mitentscheiden, wo die Stadt sparen und wie sie mehr Geld einnehmen soll. Für den Bürgerhaushalt 2027-28 stehen ab heute 40 Vorschläge zur Auswahl. Bis 8. November kann online abgestimmt werden. In der zweiten Fußball-Bundesliga hat Hertha BSC mit 2:1 gegen Magdeburg gewonnen und sich damit die Tabellenspitze gesichert. In der Handball-Bundesliga setzten sich die Füchse Berlin außerdem mit 34:33 gegen Stuttgart durch. Die aktuellen Temperaturen: Berlin am Alex und am Funkturm 13 Grad und 13 sind es auch in Potsdam am Stadtschloss. Sonne und Wolken wechseln sich heute ab, es bleibt meist trocken, die Höchstwerte zwischen 23 und 26 Grad. Morgen bekommen wir dann ein paar mehr Wolken, zeitweise kann es auch regnen, auch Gewitter sind möglich, dann bei maximal 22 bis 25 Grad.

Ich sage, und man kann es ja gar nicht oft genug sagen, schönen guten Morgen. Willkommen bei Ella am Morgen in dieser Woche. Vertreter von Chris Herdrich, das bin ich. Und zwar nicht für Kaffeemaschinen, auch nicht für Versicherungen, sondern auch wie Chris für gute Musik. Hier bei Ella, gerade im Angebot. Ike's Mood von Isaac Hayes, aufgenommen und abgepackt 1971, aber ohne Verfallsdatum. Diese Ware bleibt immer frisch.

Noah Blumer, Summer is Coming, naja, im nächsten Jahr dann wieder. Until You Come Back. Wie passend dieser Songtitel jetzt von Hill St. Jones. Und natürlich, wo? 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Für den besten Jazz, Soul und Blues.

Chet Baker, but not for me. Für mich ist jetzt Feierabend und das am frühen Morgen. Klingt so ein bisschen komisch. Hier übernimmt nämlich jetzt der wertgeschätzte, hochgebildete Erik Sommer. Also aufgepasst, das ist kein Easy Listening. Da wird Aufmerksamkeit und auch ein bisschen humanistische Grundbildung vorausgesetzt. Ich freue mich auf jeden Fall drauf. Hört dazu. Ich sage danke fürs Zuhören bei mir. Bin morgen dann wieder ab 6 Uhr in der Früh für euch da. Und jetzt ist Summertime mit Erik Sommer. Aber vorher noch Joe Negro und Dave Lee mit dem Sunburst Orchestra.

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7: Ich bin Jerome Nussbaum. In Berlin sind Feuerwehr und Polizei in der Nacht zu einem Brand an einem Umspannwerk ausgerückt. Betroffen waren Anlagen in Tiergarten. Demnach brannten eine Baustelle und ein Teil des Umspannwerkes. Erst nach 5 Stunden war der Einsatz beendet. Derzeit ist noch unklar, ob es sich um vorsätzliche Brandstiftung gehandelt hat und ob es möglicherweise einen Zusammenhang mit den Bränden an Umspannwerken vergangene Woche in Brandenburg und Nordrhein-Westfalen gibt. Der Tatverdächtige ist noch immer auf der Flucht. Die Polizei in Brandenburg weist in diesem Zusammenhang darauf hin, dass der Flüchtige mit einem schwarzen Fahrrad unterwegs sein könnte. Nach der Landtagswahl in Sachsen-Anhalt und dem klaren Sieg der AfD wird schon jetzt auf die nächsten beiden Wahlen in Mecklenburg-Vorpommern und Berlin geblickt. Von Ministerpräsidentin Schwesig heißt es, in Mecklenburg-Vorpommern könne und müsse verhindert werden, dass die AfD stärkste Kraft wird. Berlins CDU-Spitzenkandidat Evers äußerte sich bei Welt TV ähnlich und sagte, es gelte deutlich zu machen, warum in Berlin als Stadt der Freiheit Extremisten nicht an der Macht beteiligt werden dürften.
8: Berlin ist nicht Sachsen-Anhalt. Alle Umfragen zeigen, dass es hier um ein Kopf-an-Kopf-Rennen zwischen einer radikalisierten Linken und der CDU geht. Wir sehen aber auch hier ein starkes Ergebnis der AfD in den Umfragen. Das heißt, von beiden politischen Rändern stehen wir unter Druck und da gilt es, sich klar zu positionieren.
7: Die beiden Wahlen sind am 20. September. Zum Wahlergebnis in Sachsen-Anhalt will Bundeskanzler Merz am Mittag eine Stellungnahme abgeben. Nach dem Hackerangriff auf das Berliner Landesverwaltungsnetz haben die Cyberkriminellen weitere gestohlene Daten veröffentlicht. Von der Senatskanzlei heißt es, dabei handele es sich unter anderem um Nutzernamen und Passwörter. Betroffene würden informiert. Am Freitag war ein erstes Datenpaket mit über 1,4 Millionen Dateien ins Darknet gestellt worden, darunter auch sicherheitsrelevante für Großschadenslagen. Der Schiffsverkehr durch die Straße von Hormuz ist deutlich eingebrochen, auf den niedrigsten Stand seit Mai. Vorgestern passierten nach Angaben eines Analyseunternehmens nur noch 10 Frachtschiffe die Meerenge. Seit Mittwoch hat demnach kein einziger Supertanker mehr die Straße von Hormuz verlassen. Zwischen der US-Armee und dem Iran hatte es zuletzt erneut gegenseitige Angriffe gegeben. Die aktuellen Temperaturen: Berlin am Alex und am Funkturm 19 Grad und 19 sind es auch in Potsdam im holländischen Viertel. Sonne und Wolken wechseln sich heute ab, es bleibt meist trocken, die Höchstwerte zwischen 23 und 26 Grad. Morgen bekommen wir dann ein paar mehr Wolken, zeitweise kann es auch regnen, auch Gewitter sind möglich, dann bei maximal 22 bis 25 Grad.
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1: Eine neue Woche ist wie ein neues Leben. Schalalalala. Hier ist Ella. Für den besten Jazz, Soul und Blues. Ich bin Erik Sommer. Ich hoffe, ihr hattet ein schönes Wochenende und seid dann gerade eben sehr gut mit Uli Zelle und seiner bisweilen sogar sanften Stimme in die neue Woche gestartet. Wir machen jetzt genauso weiter. Freue mich auf den gemeinsamen Vormittag.

Ja, das sind mir immer die Liebsten, ne? So Leute wie Quincy Jones hier auf Ella Invitation. Also er lädt euch ein und ich darf jetzt sehen, was ich mit euch mache. Na wunderbar, dann setzt euch mal hin, macht's euch gemütlich und natürlich habe ich ein wunderschönes Programm für uns zusammengestellt mit einer roten Schleife drum. Wir haben einiges vor heute bei Ella Fühl, dem besten Jazz, Soul und Blues und ich freue mich sehr darauf, denn natürlich schauen wir, was passiert in dieser Woche in Sachen Jazz, Soul und Blues in Berlin. Vor allem haben wir aber heute gleich zweimal ganz ordentlich Geburtstag zu feiern. Einmal Gloria Gaynor, die 83 Jahre alt wird und auch immer wieder mal, wenn nicht ihren ganzen Fuß, dann zumindest mal ihren großen C in den Jazz, Soul und Blues gesteckt hat. Und dann wäre heute vor allem aber auch der 96. Geburtstag von Sonny Rollins gewesen. Sonny Rollins, der Koloss des Saxophon. Ende Mai ist er in diesem Jahr im Alter von 95 Jahren gestorben. Dieser Ausnahmesaxophonist. Virtuose ist wahrscheinlich noch unzureichend umschrieben, deswegen eben der Beiname Koloss des Saxophons. Auch ihn wollen wir heute gebührend feiern. Das machen wir die ganze Woche hier bei Ella Fühl, dem besten Jazz, Soul und Blues. Und vor allem am kommenden Sonntag widmen wir nämlich unser Live und Konzert dann Sonny Rollins, aber heute sowieso. Also wunderbar. Kerzen und Partyhüte auf, es wird gefeiert. Freue mich auf den gemeinsamen Vormittag. Jetzt mit Mama Terra, Musik aus Großbritannien. Best Laid Plans.

Ich habe mein Wochenende, so viel sei verraten hier auf Ella, kniffelnd verbracht, hauptsächlich. Da gibt ein Full House 25 Punkte, das hier hätte 0 Punkte gegeben, denn this house is empty now. Ha, das war das feine Florett der Satire hier auf Ella. Bin Erik Sommer, hi.

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Ja, das folgende Information ist für unsere Ella Techniker. Ich habe geguckt, wir können den Regler hier im Studio auch auf 11 drehen von der Lautstärke. Zumindest dann, wenn Tony Bennett und Celine Dion If I Ruled the World singen. Wahnsinn. Kommt gut in die neue Woche mit uns. Jetzt hier für euch Joel Ross.

Ja, so sehr weit raus aus Spanish Harlem hat es Aretha Franklin zumindest global betrachtet seit den 80er Jahren auch nicht geschafft. Hallo, hier bei Ella fühlt den besten Jazz, Soul und Blues. Das lag tatsächlich daran, dass Aretha Franklin eine ganz schlimme Flugangst hatte. Und seit einem doofen Zwischenfall mit Turbulenzen im Jahr 1983 ist sie dann tatsächlich in kein Flugzeug mehr gestiegen. Deswegen gibt es auch keine Berliner Aufnahme, kein Berlin-Konzert von Aretha Franklin. Das unterscheidet sie Gott sei Dank von ganz vielen Jazz- und Soul-Musikern aus der ganzen Welt, die eine lange Freundschaft immer noch mit der Berliner Szene und den Berlinern Clubs verbindet. Und deshalb kommen sie auch immer wieder mit dem Flugzeug hierhin. Zum Beispiel die Soul-Sängerin Chris Bennett.

Die US-Amerikanerin Chris Bennett ist eine echte Soul- und Disco-Musik-Legende. War schon Sängerin für Projekte des legendären Produzenten Giorgio Moroder, hat Songs geschrieben für Tina Turner und ist eben seit mehr als 30 Jahren immer wieder zu Gast hier in Berlin im A-Train in Charlottenburg. Und das auch in dieser Woche wieder. Ab morgen und übermorgen dann auch noch eine Show. Dienstag und Mittwoch also. Und damit sie sich während des langen Hinflugs aus Los Angeles nicht langweilt oder gar Angst bekommt, hat sie sich eine Reisebegleitung mitgebracht. Den praktischerweise auch noch sehr guten Saxophonisten Rick Ross. Er begleitet Chris Bennett. Morgen und übermorgen spielen die beiden samt Band im A-Train in Charlottenburg. Los geht's jeweils um 20:30 Uhr. Hier ist Ella.

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On. Das war Französisch für diejenigen unter euch hier auf LR, die das nicht wussten. Und ça c'est bon bedeutet auf Deutsch, das ist Bonn. Eine Liebeserklärung an meine alte rheinische Heimat.

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1: Ich bin Jerome Nussbaum. In Berlin sind Feuerwehr und Polizei in der Nacht zu einem Brand an einem Umspannwerk ausgerückt. Betroffen waren Anlagen in Tiergarten. Demnach brannten eine Baustelle und ein Teil des Umspannwerkes. Erst nach 5 Stunden war der Einsatz beendet. Derzeit ist noch unklar, ob es sich um vorsätzliche Brandstiftung gehandelt hat und ob es möglicherweise einen Zusammenhang mit den Bränden an Umspannwerken vergangene Woche in Brandenburg und Nordrhein-Westfalen gibt. Der Tatverdächtige ist noch immer auf der Flucht. Die Polizei in Brandenburg weist in diesem Zusammenhang darauf hin, dass der Flüchtige mit einem schwarzen Fahrrad unterwegs sein könnte. Nach der Landtagswahl in Sachsen-Anhalt und dem klaren Sieg der AfD wird schon jetzt auf die nächsten beiden Wahlen in Mecklenburg-Vorpommern und Berlin geblickt. Von Ministerpräsidentin Schwesig heißt es, in Mecklenburg-Vorpommern könne und müsse verhindert werden, dass die AfD stärkste Kraft wird. Berlins CDU-Spitzenkandidat Evers äußerte sich bei Welt TV ähnlich und sagte, es gelte deutlich zu machen, warum in Berlin als Stadt der Freiheit Extremisten nicht an der Macht beteiligt werden dürften.
2: Berlin ist nicht Sachsen-Anhalt. Alle Umfragen zeigen, dass es hier um ein Kopf-an-Kopf-Rennen zwischen einer radikalisierten Linken und der CDU geht. Wir sehen aber auch hier ein starkes Ergebnis der AfD in den Umfragen. Das heißt, von beiden politischen Rändern stehen wir unter Druck und da gilt es, sich klar zu positionieren.
1: Die beiden Wahlen sind am 20. September. Zum Wahlergebnis in Sachsen-Anhalt will Bundeskanzler Merz am Mittag eine Stellungnahme abgeben. Nach dem Hackerangriff auf das Berliner Landesverwaltungsnetz haben die Cyberkriminellen weitere gestohlene Daten veröffentlicht. Von der Senatskanzlei heißt es, dabei handele es sich unter anderem um Nutzernamen und Passwörter. Betroffene würden informiert. Am Freitag war ein erstes Datenpaket mit über 1,4 Millionen Dateien ins Darknet gestellt worden, darunter auch sicherheitsrelevante für Großschadenslagen. Der Schiffsverkehr durch die Straße von Hormuz ist deutlich eingebrochen, auf den niedrigsten Stand seit Mai. Vorgestern passierten nach Angaben eines Analyseunternehmens nur noch 10 Frachtschiffe die Meerenge. Seit Mittwoch hat demnach kein einziger Supertanker mehr die Straße von Hormuz verlassen. Zwischen der US-Armee und dem Iran hatte es zuletzt erneut gegenseitige Angriffe gegeben. Die aktuellen Temperaturen: Berlin am Alex und am Funkturm 19 Grad und 19 sind es auch in Potsdam im holländischen Viertel. Sonne und Wolken wechseln sich heute ab. Es bleibt meist trocken. Die Höchstwerte zwischen 23 und 26 Grad. Morgen bekommen wir dann ein paar mehr Wolken. Zeitweise kann es auch regnen. Auch Gewitter sind möglich. Dann bei maximal 22 bis 25 Grad.
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Eieiei, Astrud Gilberto, Black Magic hier auf Ella Fühl, dem besten Jazz, Soul und Blues. Englischsprachige Interpretation des brasilianischen Klassikers Agira vom Trio Ternura. Agira bedeutet übersetzt, es dreht sich. Und gemeint ist eben der Pfeil, der sich ins Herz dreht. Ganz schön martialisch für so einen romantischen Montagmittag.

0: Gil Scott-Heron auf Ella fühlt den besten Jazz, Soul und Blues am Montagvormittag und jetzt gleich direkt mit Musik für euch von Mika Miller, der britischen Ausnahme-Soul-Sängerin. In diesem Sommer kam ein neues Album von ihr raus, A Little Bit of Me heißt es. Ich durfte mit ihr darüber sprechen, über dieses wirklich sehr besondere Album mit sehr vielen persönlichen Geschichten aus ihrer Kindheit, aus dem Touralltag. Also wenn euch das interessiert, dann checkt gern auf ellaradio.de das ganze Gespräch mit Mika Miller dazu aus. Wir haben aber auch über die Produktion am Album insgesamt gesprochen, denn selbst das war wirklich was ganz Besonderes. Mika Miller hat dieses Album aufgenommen in den legendären Miraval Studios in der Provence in Frankreich. Diese Studios gehören Brad Pitt. Richtig, dem Schauspieler. Weit davor haben dort aber so Künstler wie Pink Floyd, Sting oder The Cranberries ihre Alben aufgenommen. Und jetzt eben Mika Miller. Sie hat mir gesagt, das war auch für sie wirklich etwas ganz, ganz Emotionales.
1: You know, I had this kind of moment actually when I was there, where I'd flown in some amazing musicians from the US.
2: Es gab einen Moment, in dem ich im Studio saß, ziemlich erfolgreiche Musiker eingeflogen hatte und ihnen aus dem Control Room heraus Angaben gemacht hatte. Und da dachte ich plötzlich, wow, du hast es geschafft. Und es war gut, dass ich diesen Moment genossen habe. Gut gemacht, du bist hier.
1: Yeah, well done. You're here.
0: Anfang November spielt Mika Miller hier bei uns in Berlin im Zigzag Jazz Club in Schöneberg. Es gibt noch ein paar wenige Resttickets. Beeilt euch, denn es lohnt sich. Ein Beispiel dafür kommt jetzt hier Mika Miller auf Ella mit Warning Sign.

0: Da werden jetzt erfahrene Hörerinnen und Hörer dieses fröhlichen Unterhaltungsradioprogramms namens Ella kurz verwundert gewesen sein. Dies Melodie kenne ich wohl. Allein mir fehlt der Glaube, dass das Herb Alpert gewesen sein soll. Nein, es war die Interpretation von The Skies in Love With You von Dusty Springfield, kongenial umgetextet in This Girl's in Love With You. Also, ich wünschte, dass ich an einem Montag mal so viel Grips übrig hätte.
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Birdland von Chaka Khan, Lullaby of Birdland, ihre tolle Interpretation dieses Jazz-Standards hier auf Ella. Das Original, die Originalkomposition von Lullaby of Birdland ist vom Jazz-Pianisten George Shearing, eine Hommage an den legendären Birdland Jazz Club in New York. Und der Legende nach, und da wissen wir jetzt immer direkt, die Geschichte, die jetzt kommt, muss nicht stimmen, sie ist aber schön. Und eben der Legende nach hat George Shearing Lullaby of Birdland geschrieben auf dem Nachhauseweg, nachdem er in Birdland ein Konzert gegeben hat. Und er hatte diese Melodie im Ohr, hat sie gepfiffen, sich ans Klavier gesetzt und keine 10 Minuten später war Lullaby of Birdland fertig komponiert. Das war doch der Legende nach eine schöne Geschichte, oder?

Komm, Michael, einen noch für Sonny. Dankeschön. Das war Michael Bublé mit einem Geburtstagsgeschenk hier auf Ella für Sonny Rollins. Heute wäre Sonny Rollins der Koloss des Jazz-Saxophons, so sein halboffizieller Beiname, 96 Jahre alt geworden. Wäre deswegen, weil Sonny Rollins in diesem Mai im Alter von 95 Jahren verstorben ist. Sonny Rollins, ein absoluter Saxophon-Virtuose, ein Revolutionär des Jazz, dessen Spielkraft wahrscheinlich nur dadurch gesteigert wurde, wie groß seine Spielfreude und sein Humor beim Saxophonspiel war. Sonny Rollins war solch ein Virtuose, dass er schon früh in den 60er Jahren ganze Riesenkonzerthallen nur mit sich gefüllt hat. Ohne Begleitband hat er Solokonzerte gespielt, dabei häufig die Bühne verlassen und ist dann durch den Saal durchgewandert, hat verschiedene Ecken des Saals durch ihre Akustik mal kurz ausgetestet. Das Publikum war jedes Mal begeistert. Einmal hat er dabei sich im Spielen so sehr verloren, dass er gestolpert ist und sich den Fuß gebrochen hat. Das war Sonny Rollins. Wie gesagt, in diesem Mai ist er im Alter von 95 Jahren gestorben. Wir erinnern jetzt an ihn, an den großen Koloss des Jazz-Saxophons mit einem Song, einer Interpretation vom Stevie Wonder-Stück Isn't She Lovely, wo vor allem diese Spielkraft und Freude aus jedem Ton herausspringen. Hier ist Sonny Rollins an seinem 96. Geburtstag auf Ella.

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1: Und es begab sich aber zu der Zeit, dass vor ein paar Jahren, geschätzte Hörerschaft und liebes Auditorium hier bei Heller fühlen den besten Jazz, Soul und Blues, eben jener Gregory Porter auf einem Jazz-Kreuzfahrtschiff als Musikgast unterwegs war. Und nicht nur er war dort gebucht, sondern auch die Frau, die jetzt kommt, gemeinsam mit ihrer Band. Und sie hat mir mal Anfang des Jahres, als wir zusammen in Berlin Abendessen waren, gesagt, sie hätten sehr, sehr schöne Konzerte und noch schönere Stunden an der Bar verlebt, gemeinsam Gregory Porter und sie.
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5: Ich bin Jerome Nussbaum. An Umspannwerken in Berlin und auch Wesel hat es am frühen Morgen Polizeieinsätze gegeben. Während es in Berlin gebrannt hat, hieß es vom Umspannwerk Niederrhein, dass sich eine Person unbefugt Zutritt verschafft haben könnte.
6: Seit den Vorfällen vergangene Woche im Süden Brandenburgs und in Nordrhein-Westfalen ist die Polizei im Dauereinsatz, auch um den Tatverdächtigen zu fassen. Der gesuchte Mann konnte nicht im Hambacher Forst entdeckt werden. In Wesel wurde nun ein Loch in einem Zaun an dem dortigen Umspannwerk festgestellt. Nach längerer Suche wurde aber niemand gefunden. In Berlin-Tiergarten war die Polizei 5 Stunden lang im Einsatz, um die Flammen an einem Umspannwerk zu löschen. Es wurde teilweise beschädigt. Zu Stromausfällen kam es aber nicht. Ulrike Klein, Redaktion.
5: Am Stadtrand von Berlin geht eine neue Anschlussstelle der A117 in Betrieb. Sie befindet sich bei Waltersdorf nahe der Hubertussiedlung. Sie verbindet ab sofort das Gewerbegebiet direkt mit der Autobahn. Bundeskanzler Merz will sich am frühen Nachmittag zum Wahlausgang in Sachsen-Anhalt äußern. Bei Union und SPD in Berlin gab es bereits Krisensitzungen. Nach dem Wahlsieg der AfD hat Co-Parteichef Chrupalla Kompromissbereitschaft in den Gesprächen in Sachsen-Anhalt angekündigt und den Regierungsanspruch bekräftigt.
7: Es gab noch nie in Sachsen-Anhalt ein Ergebnis einer Partei über 40%. Und das ist ein klarer Wählerauftrag, auch wenn wir wissen, dass diese Regierungsbildung schwierig sein wird, auch dass wir wissen, dass hier Kompromisse vielleicht erforderlich sind. Und wir werden alle Gespräche dazu führen und auch alle Parteien zu Gesprächen aufrufen. Das gehört sich. Der Wahlkampf ist mit dem heutigen Tag beendet. Einige haben die Hände schon weggeschlagen. Voreilig, wie ich finde, auch zum Beispiel die CDU.
5: Zur absoluten Mehrheit fehlen der AfD 3 Sitze im Landtag von Magdeburg. Tesla-Chef und AfD-Unterstützer Elon Musk hat dem Spitzenkandidaten Sigmund zum Wahlsieg gratuliert. Der reichste Mensch der Welt meldete sich über seine Plattform X zu Wort und schrieb auf Deutsch "gut gemacht" zu einem Beitrag von AfD-Chefin Weidel. Sigmund bedankte sich für die Unterstützung und bot Musk eine starke und konstruktive Zusammenarbeit an. Die aktuellen Temperaturen: Berlin am Alex und am Funkturm 19 Grad und 19 sind es auch in Potsdam am Stadtschloss. Sonne und Wolken wechseln sich heute ab, es bleibt meist trocken, die Höchstwerte zwischen 23 und 26 Grad. Morgen bekommen wir dann ein paar mehr Wolken, zeitweise kann es auch regnen, auch Gewitter sind möglich, dann bei maximal 22 bis 25 Grad.
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Siljonair Guard hier auf Ella, gemeinsam mit der männlichen Stimme, die Heine Totland gehört. Heine Totland war nicht nur viele Jahre lang der Ehemann von Siljonair Guard, sondern auch ein selbst gefragter Sänger und übrigens norwegisch bekanntester Judas.

So, die Info wird euch jetzt schocken hier auf Ella. Miles Davis wäre in diesem Jahr 100 Jahre alt geworden. Ja, ich weiß, ich war selbst ganz überrascht, als ich das vorhin zum 98.000. Mal in diesem Jahr gelesen habe. Aber natürlich, wenn Miles Davis, der mehrfache Revolutionär dieses Genres, so einen runden Geburtstag gehabt hätte, das ist allemal Grund zu feiern und das eben das ganze Jahr. Und so wird auch in dieser Woche in Berlin wieder groß der 100. Geburtstag gefeiert. Und morgen sprechen wir um genau diese Zeit von 12 bis 1 da sehr ausführlich drüber. Dann begrüße ich nämlich hier bei mir im Ella-Studio Holly Schlott, Berliner Jazz-Saxophonist, die gleich mehrfach Grund zum Feiern hat. Einmal eben der 100. von Miles Davis und dann der 40. Geburtstag der Funhorns. Die Funhorns sind eine Berliner Jazz-Kombo, Ost-Berliner Jazz-Kombo, 1986 in Ost-Berlin gegründet und dann schon relativ schnell eine der spannendsten, faszinierendsten Jazz-Kombos Europas gewesen, weil sie sehr früh Jazz mit Klassik, freier Improvisation gemixt haben und da wirklich europaweit unterwegs gewesen sind und es immer noch sind und an diesem Freitag haben die Funhorns eine ganz besondere Geburtstagsparty für sich und eben für Miles Davis vorbereitet, denn am Freitagabend spielen die Funhorns in der Kulturbrauerei in Prenzlauer Berg Kind of Blue, das legendäre Miles Davis Album, und sie spielen es nicht nur, sondern sie interpretieren es natürlich nochmal ganz für sich selbst. Darüber spreche ich morgen mit Holly Schlott von 12 bis 13 Uhr hier auf Ella. Freue mich sehr.

Falls jemand von euch keine Digitalanzeige im Radio hat, aber gerne wissen möchte, wie dieses Lied hieß und wer es gesungen hat, diese Information ist nur für euch. Das war What's Your Name von Leon Ware auf Ella. Ja, auch heute nehme ich meine Serviceverpflichtung sehr ernst. Es folgt nun, ja, habe ich vergessen, tut mir leid.

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geht irgendwie direkt mehr ab, um diese musikwissenschaftliche Kategorie hier zu verwenden auf Ella, als das Original. Tito Puentes Interpretation von Take 5 war das. Könnte vielleicht daran liegen, dass man auf das Original im Fünfvierteltakt so wahnsinnig schlecht Disco-Fox tanzen kann.

0: Tipp von Jasmia Horn hier auf Ella, wo wir heute aus dem Feiern gar nicht mehr herauskommen. Vorhin die Jazz-Saxophonisten-Legende Sonny Rollins, heute wäre er 96 Jahre alt geworden. Und eine weitere Legende aus der Disco-Ära feiert heute ihren 83. Geburtstag, Gloria Gaynor. Ja, und das ist auch ein Thema für uns hier bei Ella Fühl, den besten Jazz, Soul und Blues. Denn zum einen hat Gloria Gaynor immer wieder auch in ihrer Musikkarriere selbst mal so einen kleinen C reingehalten in den musikalischen Ozean des Jazz, Soul und Blues. Vor allem hat aber ihre Musik immer schon auch andere Jazzmusikerinnen und Musiker inspiriert. Ich denke allein erst an die vergangene Woche hier bei Ella. Da hatten wir unser Album der Woche Only Hits, unter anderem von der tollen bayerischen Jazzsängerin Lisa Warland. Und auf diesem Only Hits Album, wo eben nur Hits interpretiert wurden, war auch I Will Survive drauf. Ich habe mit Lisa Warland drüber gesprochen.
1: I Will Survive wollte ich unbedingt entschleunigen und der Text bietet so viel. Auch hier gilt für mich dieses Weniger ist mehr. Ich sitze hier, ich bin unbeeindruckt von dir und es tut so gut. Go on now, go, walk out the door. 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Ist das nicht schön? Das ist doch toll.
0: Ja, finde ich auch. Deswegen hören wir das jetzt auch. I Will Survive zum 83. Geburtstag von Gloria Gaynor in der Version von Lisa Warland, Paolo Morello und Sven Faller hier auf Ella.

0: Gleich um 13 Uhr die Nachrichten hier in diesem fröhlichen Hörfunkprogramm für die komplette musikaffine Familie. Zunächst aber Musik aus der jungen Berliner Jazzszene. Wenn Sie sich dann bitte selbst vorstellen mögen.
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8: Ich bin Jerome Nussbaum. An Umspannwerken in Berlin und auch Wesel hat es am frühen Morgen Polizeieinsätze gegeben. Während es in Berlin gebrannt hat, hieß es vom Umspannwerk Niederrhein, dass sich eine Person unbefugt Zutritt verschafft haben könnte.
9: Seit den Vorfällen vergangene Woche im Süden Brandenburgs und in Nordrhein-Westfalen ist die Polizei im Dauereinsatz, auch um den Tatverdächtigen zu fassen. Der gesuchte Mann konnte nicht im Hambacher Forst entdeckt werden. In Wesel wurde nun ein Loch in einem Zaun an dem dortigen Umspannwerk festgestellt. Nach längerer Suche wurde aber niemand gefunden. In Berlin-Tiergarten war die Polizei 5 Stunden lang im Einsatz, um die Flammen an einem Umspannwerk zu löschen. Es wurde teilweise beschädigt. Zu Stromausfällen kam es aber nicht. Ulrike Klein, Redaktion.
8: Am Stadtrand von Berlin geht eine neue Anschlussstelle der A117 in Betrieb. Sie befindet sich bei Waltersdorf nahe der Hubertussiedlung. Sie verbindet ab sofort das Gewerbegebiet direkt mit der Autobahn. Bundeskanzler Merz will sich am Frühnachmittag zum Wahlausgang in Sachsen-Anhalt äußern. Bei Union und SPD in Berlin gab es bereits Krisensitzungen. Nach dem Wahlsieg der AfD hat Co-Parteichef Chrupalla Kompromissbereitschaft in den Gesprächen in Sachsen-Anhalt angekündigt und den Regierungsanspruch bekräftigt.
10: Es gab noch nie in Sachsen-Anhalt ein Ergebnis einer Partei über 40%. Und das ist ein klarer Wählerauftrag, auch wenn wir wissen, dass diese Regierungsbildung schwierig sein wird. Auch, dass wir wissen, dass hier Kompromisse vielleicht erforderlich sind. Und wir werden alle Gespräche dazu führen und auch alle Parteien zu Gesprächen aufrufen. Das gehört sich. Der Wahlkampf ist mit dem heutigen Tag beendet. Einige haben die Hände schon weggeschlagen. Voreilig, wie ich finde, auch zum Beispiel die CDU.
8: Zur absoluten Mehrheit fehlen der AfD 3 Sitze im Landtag von Magdeburg. Tesla-Chef und AfD-Unterstützer Elon Musk hat dem Spitzenkandidaten Sigmund zum Wahlsieg gratuliert. Der reichste Mensch der Welt meldete sich über seine Plattform X zu Wort und schrieb auf Deutsch "gut gemacht" zu einem Beitrag von AfD-Chefin Weidel. Sigmund bedankte sich für die Unterstützung und bot Musk eine starke und konstruktive Zusammenarbeit an. Die aktuellen Temperaturen: Berlin am Alex und am Funkturm 19 Grad und 19 sind es auch in Potsdam am Stadtschloss. Sonne und Wolken wechseln sich heute ab, es bleibt meist trocken, die Höchstwerte zwischen 23 und 26 Grad. Morgen bekommen wir dann ein paar mehr Wolken, zeitweise kann es auch regnen, auch Gewitter sind möglich, dann bei maximal 22 bis 25 Grad.
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In Gottes großem Garten gibt es nur wenige Stimmkünstler, die es mit ihm aufnehmen können. Bobby McFerrin, The Garden, hier auf Ella.

Wenn die Jazz-Legende John Scofield dein Jazz-Trio als eine der großartigsten Bands unserer Zeit bezeichnet, dann machst du erstens alles richtig

Und zweitens können wir hier bei Ella auch am Montag schon drüber sprechen, auch wenn das Konzert erst am Freitag ist. Denn meine Empfehlung an euch für dieses Konzert am Freitagabend könnte nicht größer sein. Das ist das Trio des deutschen Jazzpianisten Pablo Held. Und die allermeisten Jazzkritiker sind sich ziemlich einig, dass dieses Trio die klassische Form des Jazz-Klaviertrios ständig fortschreibt und immer weiter modernisiert. Und die restlichen Kritiker können sich ja dann am Freitag im Zigzag in Berlin-Schöneberg überzeugen lassen. Da spielt das Pablo Held Trio nämlich zum 20. Geburtstag der Band gemeinsam mit dem amerikanischen Saxophonisten Emilio Modeste. Das erste Konzert am Freitag beginnt um 18 Uhr, das zweite um 20.30 Uhr. Hier ist Ella.

Also ich glaube, manchmal legt mir hier die Ella Musikredaktion so kleine musikalische Ostereier in den Sendeplan und dann schauen die Kolleginnen und Kollegen, ob ich sie finde, und ich bin immer ganz stolz, wenn es klappt. Und das hier wird jetzt wirklich was für Musik-Nerd-Feinschmecker, denn wir hörten gerade Chicago hier auf Ella. Chicago haben sich ursprünglich mal benannt nach der Chicagoer Eisenbahngesellschaft, Chicago Transit Authority, so hießen die ursprünglich, im Grunde so wie wenn es hier eine Band geben würde, die sich BVG nennt. Und diese Chicago Transit Authority hat uns ja jetzt inhaltlich schon an eine Bahnstation gebracht. Und das ist gut, denn in so einer Bahnstation in Mississippi hat Cassandra Wilson 2002 ein Album aufgenommen. Und von diesem Album hören wir jetzt Show Me a Love. Nicht schlecht, Kollegen, das waren schöne Ostereier, aber ich habe sie gefunden.

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Sides Now hier auf Ella. Fühl den besten Jazz, Soul und Blues und diese andächtige Stimmung, in der wir dank Joni Mitchell sind, die verlassen wir jetzt aber ganz schnell.

sehr auf Studiobesuch morgen hier bei Ella Fühl, dem besten Jazz, Soul und Blues. Eine ganze Stunde morgen bei mir zu Gast, die Berliner Jazz-Saxophonistin Holly Schlott. Und wir sprechen über ihn hier, Miles Davis. Genauer gesagt über Kind of Blue, das legendäre Miles Davis Album, wo eben hier auch So What drauf war. Und Holly Schlott interpretiert dieses Kind of Blue Miles Davis Album an diesem Freitag mit ihrer Band, mit den Fun Horns in der Kulturbrauerei in Prenzlauer Berg. Das hat zwei Anlässe. Zum einen, ich weiß nicht, ob sich das rumgesprochen hat, ist der Anlass, dass Miles Davis in diesem Jahr 100 Jahre alt geworden wäre. Ja, doch. Zum anderen sind die Fun Horns, die Band von Holly Schlott, in diesem Jahr 40 Jahre alt geworden. 1986 hat sich die Band in Ost-Berlin gegründet und relativ schnell über die Grenzen der DDR sich einen Namen gemacht als wirklich total faszinierende Combo, weil sie somit als die ersten Jazz mit klassischer Musik, improvisierter Musik, Free Jazz, alles wurde da gemischt und zu einem ganz eigenen Sound verrührt. Und diese Band wird eben 40 und erinnert und feiert gleichzeitig Miles Davis an diesem Freitag. Ihr merkt schon, es gibt einiges zu besprechen mit Holly Schlott, das mache ich morgen von 12 bis 1 hier auf Ella. Ich freue mich.

Feeling good. Und wenn dem bei euch persönlich so sein sollte, dann kann ich gar nicht mehr machen. Dann ist doch eigentlich der Höhepunkt erreicht und ich würde dann auch Feierabend machen, wenn das okay ist. Ja? Wenn ihr euch gut fühlt, dann ist das doch schön für euch. Hier ist Ella, ich bin Erik Sommer, raus für heute. Wir hören uns morgen früh ab 10 wieder. Jetzt übernimmt Petra Schwarz. Bis dann, ciao.

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6: Ich bin Marvin Standke. Der Brand in einem Umspannwerk in Berlin-Tiergarten war offenbar ein technischer Defekt. Nach ersten Erkenntnissen löste ein Fehler einen Kurzschluss und eine Explosion aus. Experten des Landeskriminalamts untersuchen die Ursache und den Schaden weiter. Die Feuerwehr löschte den Brand am frühen Morgen. Die Stromversorgung war nach bisherigen Angaben nicht beeinträchtigt. Verletzt wurde niemand. In Brandenburg sind die Meldungen zu möglicher Kindeswohlgefährdung deutlich gestiegen. Im letzten Jahr prüften die Behörden mehr als 10.800 Verdachtsfälle. Fachleute sehen darin auch ein Zeichen größerer Aufmerksamkeit. Schulen, Polizei und andere Einrichtungen melden inzwischen häufiger. In etwa einem Drittel der Fälle wird eine Gefährdung festgestellt. Jugendämter stehen dadurch vor einer höheren Arbeitsbelastung. Die AfD hat die Landtagswahl in Sachsen-Anhalt klar gewonnen. Spitzenkandidat Siegmund sieht darin einen Regierungsauftrag für seine Partei. Die AfD erreichte 43,8% und verpasste die absolute Mehrheit knapp. Dafür fehlen ihr 3 Sitze im Landtag. Alle anderen Parteien schließen eine Zusammenarbeit mit der AfD bislang aus. Das BSW hält punktuelle Kooperationen dagegen für möglich. Die CDU stürzte auf 17,2% und verlor damit mehr als die Hälfte. SPD, Grüne und Linke verbesserten sich jeweils leicht. Das BSW zog mit 5,3% erstmals in den Landtag ein. Die FDP scheiterte an der 5%-Hürde. Die Wahlbeteiligung erreichte mit 77,8% einen Rekordwert. Das Ergebnis sorgt auch bundesweit für Reaktionen und Sorgen. Ulrike Klein.
7: Das internationale Auschwitz-Komitee warnt vor Parallelen zur NSDAP-Zeit. Der Digitalverband Bitkom befürchtet zudem negative Folgen für die Wirtschaft. Unternehmen investierten dort, wo sie gute Bedingungen vorfänden und Fachkräfte aus dem In- und Ausland willkommen seien, hieß es. In Berlin ist zudem für heute eine große Protestkundgebung vor dem Brandenburger Tor angekündigt. Die Polizei geht von 5.000 Teilnehmenden aus.
6: Und nach der Landtagswahl werden in Berlin Konsequenzen gefordert. SPD-Vizechefin Köpping sieht das Ergebnis als Warnsignal für die Bundesregierung. Sie fordert mehr Aufmerksamkeit für Probleme wie Spritpreise und Rentenpolitik. CDU-Vizechefin Breher verteidigt dagegen die geplanten Reformen. Die Linke wertet das Ergebnis ebenfalls als Misstrauensvotum gegen die Reformpolitik der Bundesregierung. Und noch diese gute Meldung: Europa steuert in diesem Jahr auf ein Rekordjahr bei der Windenergie zu. Laut dem Brancheverband Wind Europe wurden 8,8 Gigawatt neue Windkraftleistung installiert. Das entspricht einem Anstieg von 30%. Die neue Leistung könnte rund 7 Millionen Haushalte versorgen. Deutschland lag beim Ausbau mit großem Abstand an der Spitze. Die aktuellen Temperaturen: Berlin am Alex 21 Grad, Potsdam im holländischen Viertel 22 Grad. Heute bleibt es trocken, aber überwiegend bewölkt.
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Also ich will auch keine Dirty Work machen, mache ich auch nicht. Ich bin für euch da, die nächsten 4 Stunden hier bei Ella. Für den besten Jazz, Soul und Blues. Und Erik hat's gesagt, Petra Schwarz übernimmt, ja, das bin ich, ist also alles korrekt. Lasst uns einfach einen guten Wochenstart hinlegen, ja?

I could have danced all night. Jamie Cullum hat uns hier seine spezielle Interpretation geliefert, dieses Klassikers, dieses Ohrwurms aus My Fair Lady. Ihr seid bei Ella, fühlt den besten Jazz, Soul und Blues. Heute ist übrigens Kauf dir ein Buchtag. Das ist am 7. September angesagt in den USA. Na dann, nichts wie hin in die Buchläden. Wir lesen ja sowieso viel. Dann gibt es heute den weder Regen- noch Schneetag. Und das am 7. September. Tag der Bierliebhaber, da bin ich überhaupt gar nicht dabei. Und dann gibt es noch den Salamitag. Ja, da bin ich dabei. Ich hatte euch erzählt, dass ich am Wochenende zum Klassentreffen in meine Heimatstadt Erfurt fahre. Ja, getanzt haben wir nicht. Es war auch glücklicherweise weder Regen noch Schnee. Bier haben doch etliche getrunken. Ich war da eher bei einem Glas Rotwein. Und ansonsten war es ambivalent, so wie ich das vorher schon dachte. Seit vielen Jahren ist das so. Das ist einerseits schön, so die Menschen wiederzutreffen, mit denen man vor Jahrzehnten in der Schule war. Aber es ist irgendwie auch strange, würde man neudeutsch sagen. Zumindest für mich. Aber alles gut überstanden. Und hier haben wir jetzt Jasmine Lacey, Sweetest Season.

Na, habt ihr's rausgehört? Das waren Birds of Paradise. Hier bei uns, bei Ella. Fühl den besten Jazz, Soul und Blues. Und jetzt folgen wir Mel Tormé. Right now. Ja, was denn sonst? Klar.

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großartig. Your Mind is on Vacation. Der Titel eines berühmten Jazz- und Blues-Songs sowie eines gleichnamigen Albums von Mose Allison aus dem Jahre 1976, bekannt für seine scharfzüngige und humorvolle Kernbotschaft. Er kritisiert nämlich in dem Lied auf charmante Weise Menschen, die ununterbrochen reden, kennt ihr auch solche, mit Namen und Zahlen um sich werfen oder Versprechungen machen, ohne wirklich nachzudenken. Oh, das soll's diesen oder jenen geben. Ihr seid bei Ella für den besten Jazz, Soul und

Die Berliner Sängerin Lisa Bessange war das, die hier ein Cover hingelegt hat des gleichnamigen Liedes von Tom Waits, erschienen auf ihrem Studioalbum Canyon Songs, und zwar 2015. Ja, ihr seid bei Ella, fühlt den besten Jazz, Soul und Blues. Und jetzt kommt ein Stück, da denkt man, ah ja, kenne ich, Astro Gilberto. Es ist auch eine Coverversion dieses berühmten Bossa Nova Klassikers, und zwar hier von Amy Winehouse. Der Song erschien im Dezember 2011, sozusagen posthum, wenige Monate nach dem tragischen Tod der Sängerin im Juli 2011. Naja, und er klingt auch ein bisschen anders.

0: Eben hatten wir eine Coverversion eines Tom Waits-Liedes durch Lisa Bassange. Und das war ja eben unüberhörbar der Meister selbst. Midnight Lullaby von Tom Waits. Ihr seid bei Ella, fühlt den besten Jazz, Soul und Blues. Ich habe jetzt bis zu den Nachrichten, bis zum aktuellen aus Berlin, Brandenburg, Deutschland und der Welt, Paul Stone für euch.
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5: Ich bin Marvin Standke. Der Brand in einem Umspannwerk in Berlin-Tiergarten war offenbar ein technischer Defekt. Nach ersten Erkenntnissen löste ein Fehler einen Kurzschluss und eine Explosion aus. Experten des Landeskriminalamts untersuchen die Ursache und den Schaden weiter. Die Feuerwehr löschte den Brand am frühen Morgen. Die Stromversorgung war nach bisherigen Angaben nicht beeinträchtigt. Verletzt wurde niemand. In Brandenburg sind die Meldungen zu möglicher Kindeswohlgefährdung deutlich gestiegen. Im letzten Jahr prüften die Behörden mehr als 10.800 Verdachtsfälle. Fachleute sehen darin auch ein Zeichen größerer Aufmerksamkeit. Schulen, Polizei und andere Einrichtungen melden inzwischen häufiger. In etwa einem Drittel der Fälle wird eine Gefährdung festgestellt. Jugendämter stehen dadurch vor einer höheren Arbeitsbelastung. Die AfD hat die Landtagswahl in Sachsen-Anhalt klar gewonnen. Spitzenkandidat Siegmund sieht darin einen Regierungsauftrag für seine Partei. Die AfD erreichte 43,8% und verpasste die absolute Mehrheit knapp. Dafür fehlen ihr 3 Sitze im Landtag. Alle anderen Parteien schließen eine Zusammenarbeit mit der AfD bislang aus. Das BSW hält punktuelle Kooperationen dagegen für möglich. Die CDU stürzte auf 17,2% und verlor damit mehr als die Hälfte. SPD, Grüne und Linke verbesserten sich jeweils leicht. Das BSW zog mit 5,3% erstmals in den Landtag ein. Die FDP scheiterte an der 5%-Hürde. Die Wahlbeteiligung erreichte mit 77,8% einen Rekordwert. Das Ergebnis sorgt auch bundesweit für Reaktionen und Sorgen. Ulrike Klein.
6: Das internationale Auschwitz-Komitee warnt vor Parallelen zur NSDAP-Zeit. Der Digitalverband Bitkom befürchtet zudem negative Folgen für die Wirtschaft. Unternehmen investierten dort, wo sie gute Bedingungen vorfänden und Fachkräfte aus dem In- und Ausland willkommen seien, hieß es. In Berlin ist zudem für heute eine große Protestkundgebung vor dem Brandenburger Tor angekündigt. Die Polizei geht von 5.000 Teilnehmenden aus.
5: Und nach der Landtagswahl werden in Berlin Konsequenzen gefordert. SPD-Vizechefin Köpping sieht das Ergebnis als Warnsignal für die Bundesregierung. Sie fordert mehr Aufmerksamkeit für Probleme wie Spritpreise und Rentenpolitik. CDU-Vizechefin Breher verteidigt dagegen die geplanten Reformen. Die Linke wertet das Ergebnis ebenfalls als Misstrauensvotum gegen die Reformpolitik der Bundesregierung. Und noch diese gute Meldung: Europa steuert in diesem Jahr auf ein Rekordjahr bei der Windenergie zu. Laut dem Brancheverband Wind Europe wurden 8,8 Gigawatt neue Windkraftleistung installiert. Das entspricht einem Anstieg von 30%. Die neue Leistung könnte rund 7 Millionen Haushalte versorgen. Deutschland lag beim Ausbau mit großem Abstand an der Spitze. Die aktuellen Temperaturen: Berlin am Alex 21 Grad, Potsdam im holländischen Viertel 22 Grad. Immer wieder kurze Schauer möglich, aber die meiste Zeit trocken heute.
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Sade war das in ihrer typischen Art zu singen, zusammen mit ihrer Band, die auch Sade heißt. I will be your friend, so hieß der Song. Ich

Ja, ganz klar, das war Chet Baker, Let's Get Lost, hier bei uns, bei Ella. Fühl den besten Jazz, Soul und Blues. Am Dienstagmittag, also morgen zwischen 12 und 1, erwarten wir einen Studiogast. Und damit wir uns schon mal so ein bisschen reinfühlen können, was der macht, das klingt so.

Saxophon, das wir hier gerade gehört haben, spielt Holy Schlott, Teil der legendären Berliner Jazz-Kombo Van Horns, die in diesem Jahr 40 Jahre alt wird. Und ob ihr es glaubt oder nicht, ich kenne die schon genau so lange. Da war ich nämlich junge Musikjournalistin bei Jugendradio DT64. 1986 wurde die Jazzband in Ost-Berlin gegründet und galt durch ihren Mix aus Klassik, Jazz und improvisierter Musik schnell als eine der außergewöhnlichsten Formationen der europäischen Jazzszene. Holy Schlott aber hat auch noch einen zweiten Grund zu feiern. Miles Davis wäre in diesem Jahr 100 Jahre alt geworden. Ja, und offenkundig für so ziemlich jeden Jazzmusiker in diesem Jahr ist das ein Grund, das zu feiern. Und das machen auch die Van Horns. Am Freitag interpretiert die Band Miles Davis Album Kind of Blue neu und vor Publikum in der Kulturbrauerei im Prenzlauer Berg. Auch darüber wird mein Kollege Erik Sommer mit Holy Schlott sprechen. Morgen also unbedingt Ella einschalten. Spätestens um 12. Zwischen 12 und 1 gibt es nämlich das Gespräch hier bei uns.

wieder eine Playlist. Die Jazzy Sticks mit Karen Sousa haben wir gerade gehört. In dieser Interpretation von Bette Davis Eyes hier bei uns bei Ella. Fühl den besten Jazz, Soul und Blues. Und jetzt kommt gleich noch so ein, ich sag mal, Knaller. Natalie Cole, Tell Me All About It.

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6: Nach dem Hackerangriff auf die Berliner Verwaltung sind weitere Dateien veröffentlicht worden. Laut Senatskanzlei enthalten sie unter anderem Nutzernamen und Passwörter. Die Hacker hatten bereits am Freitag über 1,4 Millionen Dateien veröffentlicht. Sie stammen aus dem Cyberangriff auf die Verwaltung Mitte August. Darunter könnten auch sensible Informationen zu Bundeswehr und kritischer Infrastruktur sein.
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6: Nach dem Hackerangriff auf die Berliner Verwaltung sind weitere Dateien veröffentlicht worden. Laut Senatskanzlei enthalten sie unter anderem Nutzernamen und Passwörter. Die Hacker hatten bereits am Freitag über 1,4 Millionen Dateien veröffentlicht. Sie stammen aus dem Cyberangriff auf die Verwaltung Mitte August. Darunter könnten auch sensible Informationen zu Bundeswehr und kritischer Infrastruktur sein. Die aktuellen Temperaturen. Berlin am Alex 21 Grad, Potsdam im holländischen Viertel 22 Grad. Immer wieder kurze Schauer möglich, aber die meiste Zeit trocken heute.

Die wunderbare Norah Jones war das hier bei uns, bei Ella. Fühl den besten Jazz, Soul und Blues, versorgt mit dem aktuellsten aus der Region, aus Berlin und Brandenburg. Geht's jetzt hier weiter mit nur guter Musik. Und da nehmen wir uns jetzt schon mal die Bongos zwischen die Beine.

Jamiroquai waren das hier bei uns, bei Ella. Fühl den besten Jazz, Soul und Blues. Und jetzt kommt eine der kraftvollsten Hymnen der amerikanischen Bürgerrechtsbewegung. I wish I knew how it would feel to be free. Ursprünglich wurde das Stück ja vom Jazzpianisten Billy Taylor im Jahre 1963 komponiert. Doch weltberühmt wurde es vor allem durch die tiefgreifende, leidenschaftliche Interpretation von Nina Simone auf ihrem Album Silk and Soul im Jahre 1967. Und obwohl das Lied in den 60er Jahren als Protestsong gegen Rassismus und soziale Ungerechtigkeit diente, berührt es Menschen ja bis heute auf einer sehr persönlichen Ebene, sei es im Kampf für Gleichberechtigung oder eben beim Wunsch nach Befreiung von inneren Ängsten und Zwängen. Und diese Version von Nina Simone, die hören wir jetzt hier auch bei uns, bei Ella.

Ja, mit großen Schritten geht's auf 4 zu an diesem Montag am 7. September. Ich freue mich darauf, dass wir noch 2 Stunden gemeinsam haben. Jetzt gibt's erstmal gleich Aktuelles aus Berlin, Brandenburg, Deutschland und der Welt. Und das hier ist George Benson, Lady Love Me.

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5: Ich bin Marvin Standke. Beim Hackerangriff auf Teile der Berliner Verwaltung sind bislang keine sicherheitsrelevanten Daten gestohlen worden. Betroffen sind laut Senat nur Dateien der niedrigsten Geheimhaltungsstufe. Die Untersuchung von mehr als 1,2 Millionen Dateien dauert allerdings noch an. Digitalstaatssekretär Hauer warnt zudem vor strukturellen Schwachstellen im IT-Netz. Diese müssten mit zusätzlichen Investitionen behoben werden. In Brandenburg könnte künftig mehr Safran angebaut werden. Agrarministerin Mittelstädt sieht dafür wachsende Chancen durch den Klimawandel. Besonders die Lausitz bietet mit ihren sandigen Böden gute Voraussetzungen. Safran wird vor allem im Mittelmeerraum sowie in Iran und Afghanistan angebaut. Das Gewürz gilt als eines der teuersten der Welt. Bundeskanzler Friedrich Merz zeigt sich zutiefst schockiert über die CDU-Niederlage in Sachsen-Anhalt. Er nennt das Ergebnis die schwerste Niederlage der CDU seit Jahrzehnten. Merz kündigte auf einer Pressekonferenz an, das Grundgesetz schützen zu wollen. Die staatlichen Institutionen seien wehrhaft und stabil, versicherte er. Er sagte weiter:
6: Die Minderheit ist nicht der Feind der Mehrheit. Wir leben alle in einer und derselben Gemeinschaft. Unser Grundgesetz schützt und garantiert diese Ordnung. Und die von mir geführte Bundesregierung wird dafür sorgen, dass das Grundgesetz durchgesetzt wird.
5: Sachsen-Anhalts Ministerpräsident Sven Schulze sieht die CDU nun in der Opposition. Der Regierungsauftrag liege bei der AfD, sagte er. Zudem stellte er persönliche Konsequenzen in Aussicht. Die Reaktionen auf den AfD-Wahlsieg in Sachsen-Anhalt fallen bundesweit überwiegend besorgt und kritisch aus, Ulrike Klein.
7: Der Münchner Kardinal Marx ruft nach der Wahl in Sachsen-Anhalt zum Einsatz für die Menschenwürde auf. Der Zentralrat deutscher Sinti und Roma Romani Rose warnt nach dem AfD-Wahlsieg in Sachsen-Anhalt vor Gefahren für Demokratie und Rechtsstaat. Zur DNA der AfD gehöre auch die Verharmlosung der NS-Zeit, betonte Rose. Der Sozialverband VDK sieht die Rechte von behinderten Menschen in Sachsen-Anhalt in Gefahr. Die türkische Gemeinde erklärte, Minderheiten fragten sich nach der Wahl, ob sie weiter sicher leben könnten.
5: AfD-Spitzenkandidat Siegmund sieht nach der Landtagswahl einen klaren Regierungsauftrag für seine Partei. Die AfD will Gespräche führen, doch andere Fraktionen lehnen eine Zusammenarbeit bisher ab. Nur das BSW kann sich eine punktuelle Zusammenarbeit vorstellen. Und fast 50 Jahre nach seinem Tod wird der Nachlass von Schauspieler Heinz Erhardt öffentlich in einer Ausstellung zugänglich. Nach einem jahrelangen Erbstreit kommt die Sammlung nun nach Bonn. Dazu gehören Briefe, Fotos, seine Schreibmaschine und 19 Tagebücher. Die aktuellen Temperaturen: Berlin am Alex 21 Grad, Potsdam im holländischen Viertel 22 Grad. Viele Wolken, jetzt aber die meiste Zeit trocken. In der Nacht dann auch, teils bewölkt, aber trocken. Die Tiefstwerte 16 bis 13 Grad. Auch morgen bewölkt und Schauer möglich, aber die Höchstwerte liegen dann wieder bei 28 bis 31 Grad.
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Das war Herbie Hancock hier bei uns bei Ella Fühl, den besten Jazz, Soul und Blues. Nach den aktuellsten Meldungen weiter mit Petra Schwarz hier im Studio. Und jetzt kommt Van Morrison mit Somebody Tried to Sell Me a Bridge, was ja ungefähr meint, da erzählt mal wieder einer was vom Pferd. Somebody.

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1: Breathing heißt das Album der Woche und kommt von Esther Kaiser. Ich atme, also bin ich. Damit widmet die in Berlin lebende Jazz-Vokalistin, Komponistin und Produzentin Esther Kaiser ihr 9. Album dem Atem und damit dem vielleicht intimsten Ausdruck menschlicher Verbindung. Atem verbindet Sprache, Bewegung, Berührung und Gestaltung. Und bei Kaiser wird er zum musikalischen Ausgangspunkt für ein Album, das von Selbstfindung, Loslassen, Widerstand und der Sehnsucht nach Frieden, Freiheit und Verständnis erzählt. Das Album Breathing ist zutiefst persönlich und zugleich gesellschaftlich. Kaiser lässt Erfahrungen und auch Geschichten anderer Menschen in ihre Musik einfließen und zeigt damit, was Jazz seit jeher kann: Gegenwart spiegeln, Haltung zeigen und Räume für neue Perspektiven öffnen. Zu dem heutigen Song sagt Esther Kaiser:
2: Für mich steht der Titel für ganz viele verschiedene Frauenperspektiven und Frauengeschichten, die alle danach streben, den eigenen Ausdruck leben zu dürfen. Ja, und eben sich nicht mehr durch unser patriarchales System klein machen zu lassen. She said, ja, hört den Frauen zu. Hört ihnen wirklich zu, was sie zu sagen haben.
1: Und das machen wir. Auch was Frauen zu singen haben. Wir hören Esther Kaiser vom Album Breathing, She Said.

Anita Baker war das hier bei uns, bei Ella. Und jetzt kommt bis zu den Nachrichten aus der Region eines meiner Lieblingsstücke. Ich könnte das jeden Tag hören. Ray Charles mit Hit the Road.

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10: Ich bin Marvin Standke. Eine Transperson ist in Berlin-Kreuzberg mit einer Schusswaffe bedroht worden. Das 18-jährige Opfer saß nachts auf einer Bank am Mehringplatz in Berlin. Zwei Männer fragten zunächst nach der Geschlechtsidentität der Person. Nach deren Antwort zog einer der Männer eine Waffe. Das Opfer blieb unverletzt und alarmierte die Polizei. Der Staatsschutz ermittelt wegen Bedrohung. In Brandenburg sind erneut mehrere Elche gesichtet worden. Ein etwa 4 Jahre altes Tier war bei Lanz und Verbitz unterwegs. Es bewegt sich offenbar weiter Richtung Mecklenburg-Vorpommern. Auch bei Heiligengrabe wurde zuletzt ein großer Elch entdeckt. Experten gehen derzeit von mindestens 5 Elchen in Brandenburg aus. Vor allem junge männliche Tiere sind auf Reviersuche.
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10: Fortschritt bei der Restaurierung des Berliner Neptunbrunnens am Roten Rathaus. Seit Mai werden Technik, Granitbecken, Figuren und Fugen restauriert. Jetzt wurde die Schutzverkleidung teilweise entfernt. Dabei ist die gereinigte Neptunfigur bereits wieder deutlich sichtbar. Die Arbeiten kosten rund 1,2 Millionen Euro und sollen Ende des Jahres fertig sein. Die aktuellen Temperaturen: Berlin am Alex 21 Grad, Potsdam im holländischen Viertel 22 Grad. Viele Wolken, jetzt aber die meiste Zeit trocken. In der Nacht dann auch, teils bewölkt, aber trocken. Die Tiefstwerte 16 bis 13 Grad. Auch morgen bewölkt und Schauer möglich, aber die Höchstwerte liegen dann wieder bei 28 bis 31 Grad.

damals. Till Brönner war das, singend und an der Trompete. Und vielleicht habt ihr ihn ja gesehen, zusammen mit Mandy Capristo, am Samstag bei der Henne, bei der Verleihung des großen Fernsehpreises in Leipzig. Ja, große Bühne kann der Mann. Und falls ihr Vermutungen angestellt habt, so Mandy Capristo und Till Brönner, sie ist die beste Freundin seiner Frau. Das habe ich auch im Fernsehen gelernt.

Ihr seid bei Ella für den besten Jazz, Soul und Blues. Und das, was jetzt kommt, heißt I Can't Help It. Ein Jazz-Song der US-amerikanischen Bassistin und Sängerin Esperanza Spalding, der in Zusammenarbeit mit dem Saxophonisten Joe Lovano aufgenommen wurde. Das Stück erschien im Jahr 2012 auf Spaldings viertem Studioalbum namens Radio Music Society. Ja, und bei dem Titel handelt es sich um eine Coverversion, nämlich des gleichnamigen Rhythm and Blues-Klassikers von Michael Jackson aus dem Jahre 1979, übrigens geschrieben von Stevie Wonder. Na, da kommt ja viel Schönes zusammen. I Can't Help It. Esperanza Spalding mit Joe Lovano.

Und schon wieder geht's auf die volle Stunde zu. Gleich ist es 17 Uhr. Da gibt's natürlich Aktuelles aus Berlin, Brandenburg, Deutschland und der Welt. Und danach bin ich, Petra Schwarz, wieder da. Ja.

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4: Marvin Standke. Beim Hackerangriff auf Teile der Berliner Verwaltung sind bislang keine sicherheitsrelevanten Daten gestohlen worden. Betroffen sind laut Senat nur Dateien der niedrigsten Geheimhaltungsstufe. Die Untersuchung von mehr als 1,2 Millionen Dateien dauert allerdings noch an. Digitalstaatssekretär Hauer warnt zudem vor strukturellen Schwachstellen im IT-Netz. Diese müssten mit zusätzlichen Investitionen behoben werden. In Brandenburg könnte künftig mehr Safran angebaut werden. Agrarministerin Mittelstädt sieht dafür wachsende Chancen durch den Klimawandel. Besonders die Lausitz biete mit ihren sandigen Böden gute Voraussetzungen. Safran wird vor allem im Mittelmeerraum sowie in Iran und Afghanistan angebaut. Das Gewürz gilt als eines der teuersten der Welt. Bundeskanzler Friedrich Merz zeigt sich zutiefst schockiert über die CDU-Niederlage in Sachsen-Anhalt. Er nennt das Ergebnis die schwerste Niederlage der CDU seit Jahrzehnten. Merz kündigte auf einer Pressekonferenz an, das Grundgesetz schützen zu wollen. Die staatlichen Institutionen seien wehrhaft und stabil, versicherte er. Er sagte weiter:
5: Die Minderheit ist nicht der Feind der Mehrheit. Wir leben alle in einer und derselben Gemeinschaft. Unser Grundgesetz schützt und garantiert diese Ordnung. Und die von mir geführte Bundesregierung wird dafür sorgen, dass das Grundgesetz durchgesetzt wird.
4: Sachsen-Anhalts Ministerpräsident Sven Schulze sieht die CDU nun in der Opposition. Der Regierungsauftrag liege bei der AfD, sagte er. Zudem stellte er persönliche Konsequenzen in Aussicht. Die Reaktionen auf den AfD-Wahlsieg in Sachsen-Anhalt fallen bundesweit überwiegend besorgt und kritisch aus, Ulrike Klein.
6: Der Münchner Kardinal Marx ruft nach der Wahl in Sachsen-Anhalt zum Einsatz für die Menschenwürde auf. Der Zentralrat deutscher Sinti und Roma Romani Rose warnt nach dem AfD-Wahlsieg in Sachsen-Anhalt vor Gefahren für Demokratie und Rechtsstaat. Zur DNA der AfD gehöre auch die Verharmlosung der NS-Zeit, betonte Rose. Der Sozialverband VDK sieht die Rechte von behinderten Menschen in Sachsen-Anhalt in Gefahr. Die türkische Gemeinde erklärte, Minderheiten fragten sich nach der Wahl, ob sie weiter sicher leben könnten.
4: AfD-Spitzenkandidat Siegmund sieht nach der Landtagswahl einen klaren Regierungsauftrag für seine Partei. Die AfD will Gespräche führen, doch andere Fraktionen lehnen eine Zusammenarbeit bisher ab. Nur das BSW kann sich eine punktuelle Zusammenarbeit vorstellen. Und fast 50 Jahre nach seinem Tod wird der Nachlass von Schauspieler Heinz Erhardt öffentlich in einer Ausstellung zugänglich. Nach einem jahrelangen Erbstreit kommt die Sammlung nun nach Bonn. Dazu gehören Briefe, Fotos, seine Schreibmaschine und 19 Tagebücher. Die aktuellen Temperaturen: Berlin am Alex 21 Grad, Potsdam im holländischen Viertel 22 Grad. Viele Wolken, jetzt aber die meiste Zeit trocken. In der Nacht dann auch, teils bewölkt, aber trocken. Die Tiefstwerte 16 bis 13 Grad. Auch morgen bewölkt und Schauer möglich, aber die Höchstwerte liegen dann wieder bei 28 bis 31 Grad.
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Hallo und ein herzliches Willkommen allen dazugekommenen und natürlich auch nochmal an alle, die schon länger dabei sind an diesem Montagnachmittag mit Petra Schwarz im Studio. Tolle Musik haben wir in der kommenden halben Stunde. Lofi zum Beispiel mit dem Philharmonia Orchestra oder Thorsten Gutz und Ida Sand. Mama Terra steht auf der Playlist und Tony Bennett. Und jetzt erstmal das hier.

0: Hits von Tony Bennett. I Left My Heart in San Francisco aus dem Jahre 1962. Ja, bei dem Mann hört man ja irgendwie immer seine italienische Herkunft raus, finde ich. Anthony Dominic Benedetto, wie er wirklich hieß, hatte immer dieses gekonnt lässige. Bei ihm klingt jeder Song so, als würde man ihn auf der Vespa in der italienischen Abendsonne hören. Ja, für Bennett war seine italienische Herkunft immer wichtig und für seine Musik war sie sowieso der Anfang von allem, wie er einmal im kanadischen Fernsehen erzählte.
1: Mein Vater stand früher in Kalabrien, in Italien, wo er lebte, immer oben auf einem Berg und sang runter ins Tal. Alle hörten es und wir fanden es toll. So verliebten mein Bruder und ich uns in die Kunst des Singens. Mein Bruder sang in der Oper und ich bekam auch diese Leidenschaft durch meinen Vater.
0: Und für seinen Dokumentarfilm hat sich Bennett übrigens im hohen Alter, in diesem Jahr wäre er ja 100 geworden und ist knapp 97 geworden, auf genau diesen Berg gestellt und von dort O Sole Mio ins Tal gesungen. Ihr seid bei Ella für den besten Jazz, Soul und Blues.

toll. Ida Sand und Thorsten Goods, When Love Comes to Town. Ihr habt's gehört hier bei uns bei Ella. Fühl den besten Jazz, Soul und Blues. Und bis zum aktuellsten aus der Region kommt jetzt hier noch was super Tolles. Lofi mit dem Philharmonia Orchestra. Let you break my heart again.

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5: Ich bin Marvin Standke. Eine Transperson ist in Berlin-Kreuzberg mit einer Schusswaffe bedroht worden. Das 18-jährige Opfer saß nachts auf einer Bank am Mehringplatz in Berlin. Zwei Männer fragten zunächst nach der Geschlechtsidentität der Person. Nach deren Antwort zog einer der Männer eine Waffe. Das Opfer blieb unverletzt und alarmierte die Polizei. Der Staatsschutz ermittelt wegen Bedrohung. In Brandenburg sind erneut mehrere Elche gesichtet worden. Ein etwa 4 Jahre altes Tier war bei Lanz und Ferbitz unterwegs. Es bewegt sich offenbar weiter Richtung Mecklenburg-Vorpommern. Auch bei Heiligengrabe wurde zuletzt ein großer Elch entdeckt. Experten gehen derzeit von mindestens 5 Elchen in Brandenburg aus. Vor allem junge männliche Tiere sind auf Reviersuche.
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5: Fortschritt bei der Restaurierung des Berliner Neptunbrunnens am Roten Rathaus. Seit Mai werden Technik, Granitbecken, Figuren und Fugen restauriert. Jetzt wurde die Schutzverkleidung teilweise entfernt. Dabei ist die gereinigte Neptunfigur bereits wieder deutlich sichtbar. Die Arbeiten kosten rund 1,2 Millionen Euro und sollen Ende des Jahres fertig sein. Die aktuellen Temperaturen. Berlin am Alex 21 Grad, Potsdam im holländischen Viertel 22 Grad. Viele Wolken, jetzt aber die meiste Zeit trocken. In der Nacht dann auch, teils bewölkt, aber trocken. Die Tiefstwerte 16 bis 13 Grad. Auch morgen bewölkt und Schauer möglich, aber die Höchstwerte liegen dann wieder bei 28 bis 31 Grad.

Also echt, ich komme heute aus dem Schwärmen gar nicht raus. Rod Stewart haben wir da gehört. I'm in the mood for love. Und das Ganze hier bei Ella. Fühl den besten Jazz, Soul und Blues. Und jetzt geht's gleich richtig funkig weiter. Mika Miller kommt zusammen mit Keen Harrod. See you on the...

auch noch Sting an diesem Nachmittag. Leute, also ihr wisst schon, das mit dem Schwärmen. Ihr seid bei Ella für den besten Jazz, Soul und Blues. Ja, wirklich viele Jazz- und Soul-Musiker aus der ganzen Welt verbindet eine lange Freundschaft mit der Berliner Szene und mit den Clubs hier bei uns in der Stadt. Und deshalb kommen viele von ihnen auch immer wieder zurück. Die Soul-Sängerin Chris Bennett zum Beispiel.

US-Amerikanerin Chris Bennett ist eine echte Soul- und Disco-Musiklegende. Sie war schon Sängerin für Projekte des legendären Produzenten Giorgio Moroder, hat Songs für Tina Turner geschrieben und sie ist seit mehr als 30 Jahren eben immer wieder zu Gast hier in Berlin und zwar im A-Train in Charlottenburg. Auch in dieser Woche wieder, morgen und übermorgen, also am Dienstag und Mittwoch. Und damit sie sich während des langen Hinflugs aus Los Angeles nicht langweilt, bringt sie dieses Mal einen Reisebegleiter mit, der praktischerweise auch noch richtig gut Saxophon spielt. Rick Ross heißt der Mann und begleitet Chris Bennett. Morgen und übermorgen jeweils um 20:30 Uhr im A-Train hier in Berlin-Charlottenburg.

Unmissverständlich sagt mir der Blick auf die Uhr, ich habe das Feld zu räumen. Mein Kollege Viktor Worms kommt, wird euch durch den Abend geleiten. Nicht all night long, wie jetzt hier gleich Eli Bruna und Papik darbieten, aber bis 20 Uhr an diesem Abend. Und ich, Petra Schwarz, wünsche einen schönen solchen Abend.

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6: Ich bin Marvin Standke. Beim Hackerangriff auf Teile der Berliner Verwaltung sind bislang keine sicherheitsrelevanten Daten gestohlen worden. Betroffen sind laut Senat nur Dateien der niedrigsten Geheimhaltungsstufe. Die Untersuchung von mehr als 1,2 Millionen Dateien dauert allerdings noch an. Digitalstaatssekretär Hauer warnt zudem vor strukturellen Schwachstellen im IT-Netz. Diese müssten mit zusätzlichen Investitionen behoben werden. Auf der RE1-Strecke zwischen Berlin und Brandenburg sind Zugausfälle deutlich gestiegen. Wegen Baustellen fielen im vergangenen Jahr doppelt so viele Verbindungen aus. Insgesamt wurden dadurch 240.000 geplante Streckenkilometer nicht gefahren. Auch andere Ausfälle, etwa durch umgestürzte Bäume, nahmen zu. Der Betreiber ODEC erbrachte insgesamt 92% der vereinbarten Verkehrsleistung. Kanzler Merz hält trotz der CDU-Niederlage in Sachsen-Anhalt am Reformkurs fest. Er will die geplanten Reformen auf Bundesebene unverändert fortsetzen. Allerdings müsse die Regierung ihre Vorhaben den Menschen besser erklären. Arbeitsministerin Baas verteidigt den Reformkurs als notwendig und richtig. Die Grünen fordern dagegen einen grundlegenden politischen Richtungswechsel. AfD-Spitzenkandidat Siegmund sieht nach der Wahl einen Regierungsauftrag für seine Partei. Die AfD will deshalb Gespräche mit anderen Fraktionen und Abgeordneten führen. Für die absolute Mehrheit fehlen ihr allerdings 3 Sitze. Alle anderen Parteien lehnen eine Zusammenarbeit mit der AfD bislang ab. Nur das BSW kann sich punktuelle Kooperationen vorstellen. CDU-Ministerpräsident Schulze sieht seine Partei künftig in der Opposition. In Nepal wird heute mit einem nationalen Trauertag der Flutopfer gedacht.
7: Landesweit wehen die Flaggen auf Halbmast. In Kathmandu gibt es Mahnwachen. Bei der Katastrophe Ende August starben bisher mehr als 1.300 Menschen. Tausende weitere Menschen werden noch vermisst. Auslöser war vermutlich ein Gletscherabbruch im Himalaya. Ulrike Klein, Redaktion.
6: Und Freundschaften sind nicht nur schön, sondern können auch unserer Gesundheit guttun. Forschungsarbeiten bringen jetzt enge Freundschaften mit mehr Wohlbefinden und besserem Gesundheitsverhalten in Verbindung. Auch das Schlaganfallrisiko kann bei starken sozialen Beziehungen geringer sein. Eine Übersichtsarbeit bestätigt den positiven Zusammenhang mit dem Wohlbefinden. Experten empfehlen deshalb, Freundschaften bewusst zu pflegen und Zeit füreinander einzuplanen. Die aktuellen Temperaturen. Berlin am Alex 21 Grad, Potsdam im holländischen Viertel 22 Grad. Viele Wolken, jetzt aber die meiste Zeit trocken. In der Nacht dann auch, teils bewölkt, aber trocken. Die Tiefstwerte 16 bis 13 Grad. Auch morgen bewölkt und Schauer möglich, aber die Höchstwerte liegen dann wieder bei 28 bis 31 Grad.
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Er ist einfach der Größte und er ist einer der Größten, was Grammys, den wichtigsten Musikpreis der Welt angeht. El Jarreau, er hat sie bekommen in drei verschiedenen Kategorien: Jazz, Pop und Rhythm and Blues. Und Letzteres qualifiziert ihn für Ella. Wir freuen uns jedes Mal über den großartigen El Jarreau. Und diese Nummer hier, die ist fast 40 Jahre alt, könnte auch gerade gestern produziert worden sein. Zeitlose Musik. Liebe Freunde, wir sind nicht zeitlos. Wir haben nur Zeit bis 20 Uhr zusammen. Ich freue mich drauf. Ich hoffe, ihr bleibt dabei. Mein Dank an die Kolleginnen und Kollegen aus der Musikredaktion und an wunderbare Künstler aus 6 Jahrzehnten. Und jetzt Terry Lynn Carrington und Christy Dashiell. Ich freue mich auf die nächsten 4 Minuten, ich freue mich auf die nächsten 2 Stunden und ich freue mich, dass ihr dabei seid.

Michael Bublé, einmal mehr auf Ella. Crazy Love, Victor Wormsy. Und ich möchte euch ganz schnell auf etwas hinweisen. Wir feiern sie, die Berliner Musikszene, die Berliner Szene aus Jazz, Soul und Blues. Die ist mit nichts vergleichbar in Deutschland. Natürlich Frankfurt, Hamburg, auch Jazzmetropolen. Aber hier in Berlin die meisten Veranstaltungen. Und wir sagen einfach mal, die besten Beweis war das Zigzag Jazz Festival. Ist auch schon mittlerweile wieder zwei Monate her. So, liebe Freunde, ich möchte euch ganz schnell hinweisen, wir bekommen Besuch morgen hier bei uns bei Ella, Holly Schlott. Das ist eine Berliner Jazz-Saxophonistin und sie hat in diesem Jahr Grund, doppelt zu feiern. Erstens, ihre Band Fun Horns wird 40, 1986 in Ost-Berlin gegründet und ist ein Mix aus Jazz, Klassik und vielen, vielen Improvisationen. Also man wird immer wieder überrascht. Außerdem gibt es einen zweiten Grund zu feiern. Miles Davis wäre in diesem Jahr 2026 100 Jahre alt geworden und das ist natürlich für uns ein Grund zu feiern. Und feiern werden die Fun Horns. Am Freitag interpretiert die Band Miles Davis Album Kind of Blue in der Kulturbrauerei und Ella wird dabei sein. Wir werden auf jeden Fall morgen Mittag dann auch zwischen 12 und 13 Uhr darüber sprechen. Mein Dank an den wunderbaren Kollegen Erik Sommer, der sich um solche Termine kümmert, der auch immer dafür sorgt, dass ihr informiert seid über Termine, der informiert uns und wir geben es weiter. Das ist Ella, die Rundumversorgung in Sachen Jazz, Soul und Blues. Und einmal mehr im Programm, ich freue mich jedes Mal über diese Stimme, die wunderbare Mika Millar mit Warning Sign, ganz aktuell auf Ella.

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Billie Holiday, Love is Here to Stay aus dem Jahr 1958. Und wenn man sich das Leben dieser Frau ansieht, dann sagt man sich, berühmt werden ist vielleicht doch nicht das Beste, was dir passieren kann. Sie hat das gemacht, was sie am besten konnte, und das war ihre Musik und, wie gesagt, viele Auftritte, legendär. Da gibt es große Musiker, die sich das angesehen haben und gesagt haben, ich saß da und ich hätte es nicht für möglich gehalten, was ich dort erlebt habe. Dass dahinter aber eine ganz zerbrechliche Frau stand, die ihr Leben lang Probleme mit Drogen hatte, die nie so richtig wusste, wo sie hingehört, die eigentlich immer nur auf der Bühne zum Leben erwachte. Das wurde zum Teil erst nach ihrem Tod bekannt. Wie gesagt, sie wurde nur 44 Jahre alt, und obwohl sie weltweit Platten verkauft hat, ihre Musik wie warmes Brot verkauft wurde, sie Auftritte hatte, die zum legendärsten gehörten, was es in dieser Musik gibt und gab, trotz alledem, als sie starb im Alter von 44 Jahren, da hatte sie 70 Cent auf ihrem Konto. Und es stand noch offen ein Zeitschriftenhonorar von 750 Euro. Das war alles. So viel zum Thema Weltstar mit dem Künstler. Und das ist in allen Branchen so gewesen. In der Klassik, in der Rockmusik, in der Popmusik, teilweise sogar im deutschen Schlager. Man muss mit all dem, was da auf einen zukommt, erst einmal fertig werden. Und Billie Holiday wurde es offenbar nicht. Eine ergreifende Geschichte. Und wir erzählen sie, weil wir diese Frau verehren, weil sie zum Inventar von Ella gehört. So. Wir werden sehr viel normaler, wir werden sehr viel aktueller, kommen zu einem Künstler, der viel in Deutschland unterwegs ist, ein furchtbar netter Kerl, ich durfte ihn ein paar Mal kennenlernen, freundlich, höflich und ein ganz großer. Hier ist Gregory Porter.

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Zeit mit einem Klassiker. Stars Fell on Alabama. Das ist euer Ella. Wir gehen gleich weiter zu einer weiteren ganz großen und so richtig groß, da hat sie noch ein bisschen Zeit, um richtig groß zu werden. Und sie ist eine Frau, die spielt ein Instrument, das erlebt man auch in unserer Musik, dem Jazz, Soul und Blues, relativ selten. Sie ist eine vielbeachtete und bewunderte Trompeterin. Hier ist Liva Strastina mit Four Ends auf Ella.

Now is tomorrow. Das ist eine schöne Aussage, die ist optimistisch. Jetzt schaffen wir das, was unser Leben morgen ausmacht. Aus dem Jahr 1976, das ist wirklich ein positiver Song und das freut uns. Wir kommen zu einem Klassiker, Over the Rainbow. Ein Klassiker, der irgendwann einen Weg gegangen ist. Ich denke, das haben ihre Schaffer sich gar nicht so gedacht. Ein sehr, sehr positiver Song und es ging immer darum, dass wenn es einem nicht so gut geht, dass man daran denkt, es gibt ein Leben hinter dem Regenbogen, also dort, wo die Sonne scheint und man sollte immer daran denken, es gab gute Zeiten, es gibt vielleicht gerade nicht so gute Zeiten, aber die guten Zeiten, sie werden wieder kommen. Und diese Musik, von der ich rede, Over the Rainbow, sie ist von vielen gesungen worden und sie wurde dann irgendwann auch zur Hymne der LGBTQ+-Bewegung. Und da geht es dann um Toleranz, um Verständnis und es geht um Stolz. Stolz auf das, was man schafft, was man ist und was man morgen sein wird. Ein wunderbarer Song aus einem Film, dem Zauberer von Oz. Ob der damals schon so gedacht war, das weiß niemand. Aber irgendwie wurde er dazu. Over the Rainbow in einer der schönsten, einer sehr aktuellen Version, jetzt auf Ella. Melody Gardot. Und es gibt ein Leben hinter dem Regen.

Cool at the Gang und Too Hot. Blick auf die Uhr. Bei uns stehen schon die Nachrichten ins Haus. Liebe Freunde, wir hören uns gleich wieder mit dem besten Jazz, Soul und Blues. Und jetzt erstmal informieren wir euch über all das, was sich in Berlin, Potsdam, Brandenburg und der Welt so tut. Und ich sage bis gleich.

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1: Ich bin Marvin Standke. Beim Hackerangriff auf Teile der Berliner Verwaltung sind bislang keine sicherheitsrelevanten Daten gestohlen worden. Betroffen sind laut Senat nur Dateien der niedrigsten Geheimhaltungsstufe. Die Untersuchung von mehr als 1,2 Millionen Dateien dauert allerdings noch an. Digitalstaatssekretär Hauer warnt zudem vor strukturellen Schwachstellen im IT-Netz. Diese müssten mit zusätzlichen Investitionen behoben werden. Auf der RE1-Strecke zwischen Berlin und Brandenburg sind Zugausfälle deutlich gestiegen. Wegen Baustellen fielen im vergangenen Jahr doppelt so viele Verbindungen aus. Insgesamt wurden dadurch 240.000 geplante Streckenkilometer nicht gefahren. Auch andere Ausfälle, etwa durch umgestürzte Bäume, nahmen zu. Der Betreiber ODEC erbrachte insgesamt 92% der vereinbarten Verkehrsleistung. Kanzler Merz hält trotz der CDU-Niederlage in Sachsen-Anhalt am Reformkurs fest. Er will die geplanten Reformen auf Bundesebene unverändert fortsetzen. Allerdings müsse die Regierung ihre Vorhaben den Menschen besser erklären. Arbeitsministerin Baas verteidigt den Reformkurs als notwendig und richtig. Die Grünen fordern dagegen einen grundlegenden politischen Richtungswechsel. AfD-Spitzenkandidat Siegmund sieht nach der Wahl einen Regierungsauftrag für seine Partei. Die AfD will deshalb Gespräche mit anderen Fraktionen und Abgeordneten führen. Für die absolute Mehrheit fehlen ihr allerdings 3 Sitze. Alle anderen Parteien lehnen eine Zusammenarbeit mit der AfD bislang ab. Nur das BSW kann sich punktuelle Kooperationen vorstellen. CDU-Ministerpräsident Schulze sieht seine Partei künftig in der Opposition. In Nepal wird heute mit einem nationalen Trauertag der Flutopfer gedacht.
2: Landesweit wehen die Flaggen auf Halbmast. In Kathmandu gibt es Mahnwachen. Bei der Katastrophe Ende August starben bisher mehr als 1.300 Menschen. Tausende weitere Menschen werden noch vermisst. Auslöser war vermutlich ein Gletscherabbruch im Himalaya. Ulrike Klein, Redaktion.
1: Und Freundschaften sind nicht nur schön, sondern können auch unserer Gesundheit guttun. Forschungsarbeiten bringen jetzt enge Freundschaften mit mehr Wohlbefinden und besserem Gesundheitsverhalten in Verbindung. Auch das Schlaganfallrisiko kann bei starken sozialen Beziehungen geringer sein. Eine Übersichtsarbeit bestätigt den positiven Zusammenhang mit dem Wohlbefinden. Experten empfehlen deshalb, Freundschaften bewusst zu pflegen und Zeit füreinander einzuplanen. Die aktuellen Temperaturen. Berlin am Alex 21 Grad, Potsdam im holländischen Viertel 22 Grad. Viele Wolken, jetzt aber die meiste Zeit trocken. In der Nacht dann auch, teils bewölkt, aber trocken. Die Tiefstwerte 16 bis 13 Grad. Auch morgen bewölkt und Schauer möglich, aber die Höchstwerte liegen dann wieder bei 28 bis 31 Grad.
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George Benson, This Masquerade. Und was steht noch ins Haus? Ihr habt die erste Stunde meiner Show an diesem Montagabend gehört. Es steht ins Haus, dass ich euch ein bisschen informiere über das, was ich live in und um Berlin herum, in und um bzw. drumherum von Jazz, Soul und Blues so tut, wo ihr hingehen könnt, wo ihr wunderbare Live-Musik in Berlin erleben könnt. Dazu gleich mehr und jetzt die Warm-Ex-Sisters. Viel Spaß!

Elvis Costello und Burt Bacharach auf Ella. Painted from Memories. Und was schafft Erinnerungen? Es ist Live-Musik. Natürlich, wenn ihr zurückdenkt, was waren die großen Konzerte oder was waren tolle Abende? Ganz oft gerade bei uns natürlich verbunden mit wunderbarer Live-Musik. Da seid ihr in Berlin genau am richtigen Ort. Und da schauen wir wieder mal der Zigzag Jazz Club. Morgen Abend Jam Session, wie so oft am Dienstag. Und da treten dann Musiker auf. Einige werdet ihr schon kennen, andere vielleicht noch nicht. Und sie machen zusammen Musik und wissen manchmal selber am Anfang noch nicht, was am Ende dabei rauskommt. Meistens ist es super, dann die Umgebung. Dann die Umgebung im Zigzag. Was wollen wir alle mehr? Dann haben wir noch das H.

Train und da hätten wir morgen und übermorgen Chris Bennett, Once Upon a Time. Also da geht's zum einen um wunderbare Gitarren und es geht um das Saxophon, mit dabei Eric Unsworth, Heinrich Köberling und wie gesagt, das Ganze wunderbar live im A-Train. Also ich glaube, da gehe ich hin. Ich glaube, das könnte sein, dass wir das machen. Und diese Chris Bennett, das ist eine so wunderbare Sängerin. Sie hat hier in Berlin ihre Karriere begonnen, eigentlich mit Disco-Musik. Und sie hat auch Musik gemacht, gemeinsam mit dem großen Giorgio Moroder. Auch einer, der in vielen, vielen Musiken zu Hause ist. Das alles live in Berlin und jetzt live in eurem Radio bei Ella. Einmal mehr Boulderfield von Fergus MacReady. Ganz aktuell.

0: Pleasure und Glide aus dem Jahr 1993. Kleiner Hinweis, die Kolleginnen und Kollegen haben das auch schon getan. Denn heute wäre Sonny Rollins 96 Jahre alt geworden. Ein ganz großer, den wir auch schon mehrfach heute gespielt haben. Ich glaube, der kommt auch gleich nochmal bei mir. Also auf jeden Fall, wir feiern diesen Geburtstag. Da gibt es nämlich eine legendäre Studio-Session. Und am nächsten Sonntag, da nehmen wir uns die Zeit um 18 Uhr und spielen das nonstop eine Stunde lang. Also wer diesen Sonny Rollins mag, für den ist das ein Pflichttermin. Das ist ja auch wunderbar am Sonntagabend, mal nicht der Tatort, sondern Tatort Ella. Ihr hört großartige Musik und wir erinnern eben an dieses Musikgenie. Genies, gutes Stichwort. Wir haben noch einige im Programm bis 20 Uhr und auch darüber hinaus. Und jetzt Nancy Wilson hier bei uns auf Ella. Danke fürs Hören.
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Markus Wall und es ist Ella an diesem Montag, Victor Worms hier. Und der nächste Künstler, das ist einer, über den haben wir schon einiges erzählt, ein außergewöhnlicher Musiker, aufgewachsen in London, aber seine Familie, das waren Einwanderer aus Nigeria. Und in seiner Musik, da spiegelt es sich, da spiegelt sich die westliche Musik so ein bisschen mit der Musik, die er noch durch seine Eltern aus seiner Heimat kannte. Und hier ist dieser außergewöhnliche Mann. Ifeoluwa ist sein richtiger Vorname, aber bekannt ist er unter dem Namen Ife Ogunyobi. Jetzt bei uns auf Ella East Street Market. Danke fürs Hören.

Evelyn Champagne King auf Ella. So, wir gehen mal wieder in die 60er Jahre. Auch für mich zu früh, aber die etwas Älteren werden sich erinnern. Da gab es den großen Aufbruch, da gab es Revolten und macht kaputt, was euch kaputt macht, hieß es hier bei uns in Deutschland. Und das war in Amerika vielleicht nicht ganz so schlimm, aber trotz alledem, auch dort gingen junge Menschen auf die Barrikaden und fanden das alles, was die Alten mitgebracht haben, ich sag mal vorsichtig, nicht so doll. Und dann kam Louis Armstrong und hat dem etwas entgegengesetzt. Auch den Kolleginnen und Kollegen wie Bob Dylan und Joan Baez. Und hat gesagt, liebe Freunde, alles gut. Ja, wir müssen das sehen. Wir müssen für andere da sein. Aber, liebe Freunde, schaut euch doch bitte einmal um. Ich sehe Blumen, ich sehe den blauen Himmel. Ich sehe Menschen, die einander helfen. Und ich sage mir immer wieder, was für eine wunderbare Welt. Wie gesagt, das heißt nicht, dass man das nicht sieht, was nicht so toll ist. Und das heißt nicht, dass man nicht denen hilft, denen es nicht gut geht. Aber es heißt vielleicht auch zwischendurch einmal zu sehen, was es alles an schönen Dingen gibt. Zum Beispiel an guter Musik. Und die kann manchmal Wunder bewirken. What a wonderful world. Hier ist aus dem Jahr 1967 auf Ella Louis Armstrong.

Ladies, Freunde, es ist alles gesagt. Eigentlich haben wir alles gesagt mit What a Wonderful World, das wir davor gehört haben mit dem großartigen Louis Armstrong. Genießt diesen Abend, What a Wonderful Evening. Genießt dazu die Musik von Ella mit dem besten Jazz, Soul und Blues. Morgen früh, ganz früh, Chris Heydrich. Und wir hören uns wieder um 18 Uhr. Einen richtig schönen Abend wünscht euch euer Victor.

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1: Ich bin Marvin Standke. Bundeskanzler Friedrich Merz sieht interne Störaktionen als Mitgrund für die CDU-Niederlage in Sachsen-Anhalt. Kurz vor der Wahl hatte Unionsfraktionsvize Sepp Müller einen AfD-Regierungsauftrag ins Gespräch gebracht. Merz kritisiert, damit sei Müller dem eigenen Spitzenkandidaten in den Rücken gefallen. Die Junge Union fordert nun einen personellen Neuanfang im Landesverband. Auch die Wahlkampfinhalte und die Führung von Sven Schulze stehen in der Kritik. Der Präsident des Wirtschaftsforschungsinstituts IFO warnt vor wirtschaftlichen Folgen starker populistischer Parteien.
2: Mehrheiten von BSW, Linken oder AfD könnten Ostdeutschland als Standort schwächen. Gleichzeitig betont Füst, Wähler hätten das Recht auf wirtschaftliche Fehlentscheidungen. Reporter ohne Grenzen warnt zudem vor Angriffen der AfD auf demokratische Strukturen. Kritisiert wird besonders der Umgang der AfD mit dem öffentlich-rechtlichen Rundfunk. Ulrike Klein, Redaktion.
1: Russland hat, wie angekündigt, alle Goethe-Institute im Land geschlossen. Die Mitarbeiter wurden aufgefordert, innerhalb einer Woche auszureisen. Zudem muss das deutsche Generalkonsulat in St. Petersburg seine Arbeit einstellen. Damit reagiert Moskau auf geplante Schließungen russischer Einrichtungen in Deutschland. Hintergrund ist ein mutmaßlich russischer Anschlagsversuch auf den Flughafen Leipzig-Halle. Und die weltweit erste Solarambulanz soll medizinische Hilfe in entlegene Regionen bringen. Ein Elektrofahrzeug lädt seine Batterie mit integrierten Solarpanelen. In Kenia legte diese Ambulanz bereits mehr als 800 Kilometer zurück. Erfunden wurde sie in Holland. An Bord sind unter anderem Ultraschall, Röntgengerät und Impfstoffkühlsysteme. Bei Tests hätte sie innerhalb von 2 Tagen 200 Menschen versorgen können. Auch für Deutschland zeigt das Projekt, wie Solarenergie künftig medizinische Versorgung unterstützen könnte. Die aktuellen Temperaturen: Berlin am Alex 21 Grad, Potsdam im holländischen Viertel 22 Grad. Viele Wolken, jetzt aber die meiste Zeit trocken. In der Nacht dann auch, teils bewölkt, aber trocken. Die Tiefstwerte 16 bis 13 Grad. Auch morgen bewölkt und Schauer möglich, aber die Höchstwerte liegen dann wieder bei 28 bis 31 Grad.
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